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1: Im Studio Gisa Weber. Im ersten Spiel unter Jürgen Klopp als Bundestrainer hat die deutsche Fußballnationalmannschaft ein Unentschieden geholt. 1:1 stand es am Ende in Amsterdam gegen die Niederlande in der Nations League. Der Kapitän der DFB 11, Joshua Kimmich, sagte nach dem Spiel bei RTL:
2: Speziell am Anfang des Spiels sind wir, glaube ich, ganz gut ins Pressing gekommen, hatten einige interessante Ballgewinne, hatten auch die eine oder andere ganz gute Chance. In der zweiten Halbzeit hat man dann schon das Gefühl gehabt, dass die Holländer stärker wurden, dass sie bessere Chancen hatten. Beim Strich verdient das Unentschieden.
1: Der Tankrabatt soll heute die letzten beiden Hürden nehmen. Bundestag und Bundesrat entscheiden über das Gesetz. Silas Quiring hat die Einzelheiten.
3: Wenn beide grünes Licht geben, kann der Tankrabatt zum 1. Oktober in Kraft treten. Wie schon im Sommer sollen die Preise von Benzin und Diesel um 17 Cent pro Liter runtergehen. Bezahlen will die Regierung das Ganze mit Geld, was in diesem Jahr noch nicht ausgegeben wurde. Außerdem will sich Finanzminister Klingbeil auf EU-Ebene für eine Übergewinnsteuer für die Mineralölkonzerne einsetzen. Die Regierung will ab Januar auch noch einen Spritpreisdeckel einführen, also eine staatlich festgelegte Preisobergrenze.
1: Außerdem haben Bundestag und Bundesrat noch viele andere Themen auf dem Zettel. Unter anderem soll der Rat sein Go geben für das antragslose Kindergeld. So sollen Eltern von Bürokratie entlastet werden. Weiterer Tagesordnungspunkt: das Bundespolizeigesetz. Die Behörde soll mehr Befugnisse bekommen. Da geht es etwa um Drohnenabwehr und Waffenkontrollen. Im Bundestag wird außerdem erstmals über die Einführung einer Frühstartrente beraten. Das ist die geplante staatliche Förderung für die private Altersvorsorge von Kindern und Jugendlichen. Nachdem die USA den russischen Machthaber Putin zum G20-Gipfel eingeladen haben, stellt die Bundesregierung klar, es gibt angesichts des Kriegs in der Ukraine keine Normalität im Umgang mit Russland. Nach Angaben eines Regierungssprechers hat die Regierung noch nicht entschieden, wie sie mit dieser Einladung umgeht. Ein KI-Programm von ChatGPT-Anbieter OpenAI hat Websites der australischen Regierung gehackt. Das Tool wollte vertrauliche Daten einer Statistikbehörde abgreifen. Als das blockiert wurde, suchte es nach Wegen, die Sperre zu umgehen. Australiens Premier nennt das inakzeptabel.
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4: Mit KI-Support. Viele Wolken gibt es heute vor allem im Osten und Nordosten. Da kann auch mal ganz vereinzelt ein paar Tropfen dabei sein. Sonst löst sich der Nebel am Morgen und später wird die Sonne öfter rauskommen. Meist bleibt es trocken. Dazu liegen die Höchstwerte bei 16 bis 25 Grad. Morgen im Norden wolkig mit Regen, sonst nach Frühnebel wieder viel Sonne bei maximal 26 Grad.

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1: Im Studio Gisa Weber. Unentschieden beim Klopp-Einstand. Die deutsche Fußballnationalmannschaft hat in der Nations League auswärts 1:1 gegen die Niederlande gespielt. Nach dem WM-Debakel kein schlechter Auftakt für den neuen Bundestrainer. Innenverteidiger Jonathan Tah sagte nach dem Spiel im Ersten:
2: Die Energie und die Intensität, die wir reingekriegt haben, das ist genau das, was wir brauchen und genau das, was dazu führen wird, dass wir alles andere noch besser umsetzen werden.
1: In dieser Länderspielpause stehen noch zwei weitere Partien an, gegen Griechenland und Serbien. Bundestag und Bundesrat wollen heute den Weg für die Neuauflage des Tankrabatts freimachen. Sie stimmen über das Vorhaben der Bundesregierung ab. Wenn beide grünes Licht geben, kann der Tankrabatt zum 1. Oktober in Kraft treten. Wie schon im Sommer sollen die Preise von Benzin und Diesel um 17 Cent pro Liter runtergehen. Die Regierung will ab Januar auch noch einen Spritpreisdeckel einführen, also eine staatlich festgelegte Preisobergrenze. Der Bundesrat berät heute außerdem ein mögliches Ende der 12-Uhr-Tankregel. Schleswig-Holstein bringt einen entsprechenden Antrag ein. Verkehrsminister Klaus-Ruhr Matzen sagte uns:
3: Wir stellen alle fest, kurz vor Mittag ist die Tankstelle voll, kurz nach Mittag ist nicht mehr viel los. Und zum anderen haben wir keinen echten Effekt erkennen können. Also das, was eigentlich gewollt war, hat sich so nicht gezeigt. Dann müssen wir schauen, welche andere Entlastungen möglich sind für die Autofahrende.
1: Der Rat soll außerdem sein Go für das antragslose Kindergeld geben. Und im Bundestag wird erstmals über die Einführung einer Frühstartrente beraten. Das ist die geplante staatliche Förderung für die private Altersvorsorge von Kindern und Jugendlichen. Die deutsche Wirtschaft wächst deutlich kräftiger als bisher erwartet. Die Forschungsinstitute haben ihre Prognose auf 1,3% angehoben. Und das trotz anhaltender Krisen wie dem Iran-Krieg. Im Frühjahr hatten die Experten noch mit einem Wachstum von 0,6% gerechnet. Opernfans in New York sollen künftig kostenlos in die berühmte Metropolitan Opera kommen. Pro Saison verlost das Opernhaus 70.000 Karten an Menschen aus der Stadt. Bürgermeister Mamdani hat die Aktion jetzt vorgestellt. Sie richtet sich vor allem an Menschen, die sich einen Besuch sonst nicht leisten können.
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4: Mit KI-Support. Viele Wolken gibt es heute vor allem im Osten und Nordosten. Da kann auch mal ganz vereinzelt ein paar Tropfen dabei sein. Sonst löst sich der Nebel am Morgen und später wird die Sonne öfter rauskommen. Meist bleibt es trocken. Dazu liegen die Höchstwerte bei 16 bis 25 Grad. Morgen im Norden wolkig mit Regen, sonst nach Frühnebel wieder viel Sonne bei maximal 26 Grad.

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1: Im Studio Gisa Weber, schönen guten Morgen. Die deutsche Fußballnationalmannschaft hat im ersten Länderspiel unter Jürgen Klopp als neuen Bundestrainer unentschieden gespielt. 1:1 trennte sich das Team in der Nations League in Amsterdam von den Niederlanden. Erstmals dabei war auch Abwehrspieler Philipp Treu. Er sagte nach der Partie bei RTL:
2: Ich muss sagen, jeder hat sich reingehauen und das muss auch jetzt die nächsten Wochen Auftrieb geben. Genauso muss man spielen. Wir müssen das dem Land einfach alles geben und mit Stolz spielen. Und das haben wir heute versucht.
1: In dieser Länderspielpause stehen noch zwei weitere Partien an, gegen Griechenland und gegen Serbien. Der Tankrabatt soll heute die letzten beiden Hürden nehmen. Bundestag und Bundesrat entscheiden über das Gesetz. Silas Quiring hat die Einzelheiten.
3: Wenn beide grünes Licht geben, kann der Tankrabatt zum 1. Oktober in Kraft treten. Wie schon im Sommer sollen die Preise von Benzin und Diesel um 17 Cent pro Liter runtergehen. Bezahlen will die Regierung das Ganze mit Geld, was in diesem Jahr noch nicht ausgegeben wurde. Außerdem will sich Finanzminister Klingbeil auf EU-Ebene für eine Übergewinnsteuer für die Mineralölkonzerne einsetzen. Die Regierung will ab Januar auch noch einen Spritpreisdeckel einführen, also eine staatlich festgelegte Preisobergrenze.
1: Außerdem haben Bundestag und Bundesrat noch viele andere Themen auf dem Zettel. Unter anderem soll der Rat sein Go geben für das antragslose Kindergeld. So sollen Eltern von Bürokratie entlastet werden. Im Bundestag wird außerdem erstmals über die Einführung einer Frühstartrente beraten. Nach ihrem Sieg bei der Abgeordnetenhauswahl kommt die Berliner Linke heute zu einem Parteitag zusammen. Es soll über Sondierungsgespräche mit Grünen und SPD entschieden werden. Von den beiden kommt aktuell Kritik an der Linken. Unter anderem sind die Pläne für Enteignungen großer Wohnungskonzerne umstritten. Papst Leo kommt heute nach Frankreich. Zuerst steht ein Treffen mit dem französischen Präsidenten Macron und Regierungsmitgliedern im Élysée-Palast an. Am Nachmittag feiert der Papst dann unter anderem eine Vesper in der Pariser Kathedrale Notre-Dame.
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4: Mit KI-Support. Viele Wolken gibt es heute vor allem im Osten und Nordosten. Da kann auch mal ganz vereinzelt ein paar Tropfen dabei sein. Sonst löst sich der Nebel am Morgen und später wird die Sonne öfter rauskommen. Meist bleibt es trocken. Dazu liegen die Höchstwerte bei 16 bis 25 Grad. Morgen im Norden wolkig mit Regen, sonst nach Frühnebel wieder viel Sonne bei maximal 26 Grad.

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1: Im Studio Gisa Weber, schönen guten Morgen. Remis bei Jürgen Klopps Premiere als neuer Fußball-Bundestrainer. 1:1 stand es am Ende im Nations League-Spiel der deutschen Nationalmannschaft in Amsterdam gegen die Niederlande. Lange hatte Deutschland geführt. Das Ausgleichstor für die Niederländer fiel erst in der Nachspielzeit. Jürgen Klopp sagte nach dem Spiel bei RTL:
2: Wir hätten sehr, sehr gerne gewonnen hier heute, keine Frage. Wir müssen die Eindrücke, die Informationen, die wir kriegen, müssen wir nehmen. Und die Ergebnisse müssen wir auch akzeptieren. Und deshalb, wir heute 1:1, hätte super gerne gewonnen, aber kann man den Punkt auch nehmen.
1: Bundestag und Bundesrat wollen heute den Weg für die Neuauflage des Tankrabatts freimachen. Sie stimmen über das Vorhaben der Bundesregierung ab. Wenn beide grünes Licht geben, kann der Tankrabatt zum 1. Oktober in Kraft treten. Wie schon im Sommer sollen die Preise von Benzin und Diesel um 17 Cent pro Liter runtergehen. Die Regierung will ab Januar auch noch einen Spritpreisdeckel einführen, also eine staatlich festgelegte Preisobergrenze. Die Berliner Linkspartei entscheidet heute auf einem Parteitag über Sondierungsgespräche mit Grünen und SPD. Sie hatte die Abgeordnetenhauswahl gewonnen und strebt eine rot-grün-rote Koalition an. Ganz frei ist der Weg dafür aber nicht. Die Linke steht wegen Antisemitismusvorwürfen unter Druck. Auch ihre Pläne für Enteignungen großer Wohnungskonzerne sind umstritten. Als Alternative wäre auch ein Bündnis aus CDU, Grünen und SPD möglich. Künstliche Intelligenz kann wohl helfen, viele noch unerkannte Herzprobleme binnen Sekunden zu erkennen. Britische Forscher haben eine KI so trainiert, dass sie bei einem EKG die meisten Menschen mit Herzschwäche und undichten Herzklappen identifiziert. Auch wenn der Arzt eigentlich gar nicht danach gesucht hat. Opernfans in New York sollen künftig kostenlos in die berühmte Metropolitan Opera kommen. Pro Saison verlost das Opernhaus 70.000 Karten an Menschen aus der Stadt. Bürgermeister Mamdani hat die Aktion jetzt vorgestellt. Sie richtet sich vor allem an Menschen, die sich einen Besuch sonst nicht leisten können.
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3: Mit KI-Support. Wolkig ist es heute früh vor allem im Nordosten. Ganz vereinzelt können auch mal ein paar Tropfen dabei sein. Sonst gibt es nach Nebel am Morgen oft trockenes Wetter und es wird ganz ordentlich mild mit Höchstwerten zwischen 16 und 25 Grad. Morgen dann im Norden zeitweise viele Wolken und etwas Regen, sonst meist sonnig und trocken, maximal bis 29 Grad.

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1: Im Studio Sönke Röhling. Schönen guten Morgen.
2: Unentschieden für Jürgen Klopp bei seiner Premiere als neuer Fußball-Bundestrainer. 1:1 stand es am Ende im Nations League-Spiel der deutschen Nationalmannschaft in Amsterdam gegen die Niederlande. Lange hatte Deutschland geführt, das Ausgleichstor fiel erst in der Nachspielzeit. Jürgen Klopp sagte nach dem Spiel bei RTL:
3: Wir hätten sehr, sehr gerne gewonnen hier heute, keine Frage. Wir müssen die Eindrücke, die Informationen, die wir kriegen, müssen wir nehmen. Und die Ergebnisse müssen wir auch akzeptieren. Und deshalb, für heute 1:1, hätte super gerne gewonnen, aber kann man den Punkt auch nehmen.
2: Der Tankrabatt soll heute die letzten beiden Hürden nehmen. Bundestag und Bundesrat entscheiden über das Gesetz. Silas Quiring mit den Einzelheiten.
4: Wenn beide grünes Licht geben, kann der Tankrabatt zum 1. Oktober in Kraft treten. Wie schon im Sommer sollen die Preise von Benzin und Diesel um 17 Cent pro Liter runtergehen. Bezahlen will die Regierung das Ganze mit Geld, was in diesem Jahr noch nicht ausgegeben wurde. Außerdem will sich Finanzminister Klingbeil auf EU-Ebene für eine Übergewinnsteuer für die Mineralölkonzerne einsetzen. Die Regierung will ab Januar auch noch einen Spritpreisdeckel einführen, also eine staatlich festgelegte Preisobergrenze.
2: Der Bundesrat berät außerdem über ein mögliches Ende der 12-Uhr-Tankregel. Schleswig-Holstein bringt einen entsprechenden Antrag ein. Verkehrsminister Klaus Ruhe-Matzen sagt uns:
5: Wir stellen alle fest, kurz vor Mittag ist die Tankstelle voll, kurz nach Mittag ist nicht mehr viel los und zum anderen haben wir keinen echten Effekt erkennen können. Also das, was eigentlich gewollt war, hat sich so nicht gezeigt. Dann müssen wir schauen, welche andere Entlastungen möglich sind für die Autofahrende.
2: Die Länderkammer soll außerdem ihr Go für das antragslose Kindergeld geben. Und im Bundestag wird erstmals über die Einführung einer Frühstartrente beraten. Das ist die geplante staatliche Förderung für die private Altersvorsorge von Kindern und Jugendlichen. Rheinland-Pfalz leitet ein weiteres Jahr die Ministerpräsidentenkonferenz. Eigentlich hätte ab Oktober Sachsen-Anhalt übernommen. Nach dem AfD-Wahlsieg hatte noch Ministerpräsident Sven Schulze von der CDU aber gesagt, dass er auf den MPK-Vorsitz verzichten will. In etwa 100 Städten in Deutschland wollen Schüler heute gegen eine mögliche Wehrpflicht demonstrieren. Das neue Wehrdienstgesetz sieht eine verpflichtende Musterung und eine mögliche Wiedereinführung der Wehrpflicht vor, sollten sich nicht genügend Freiwillige finden. Außenminister Wadephul trifft sich heute in der kanadischen Hauptstadt Ottawa mit Regierungsvertretern. Sie wollen über eine strategische Zusammenarbeit in den Bereichen Verteidigung, Energie und Technologie sprechen. Die EU will Kanada enger an sich binden. Kanada will von den USA unabhängiger werden.
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6: Mit KI-Support. Wolkig ist es heute früh, vor allem im Nordosten. Ganz vereinzelt können auch mal ein paar Tropfen dabei sein. Sonst gibt es nach Nebel am Morgen oft trockenes Wetter und es wird ganz ordentlich mild mit Höchstwerten zwischen 16 und 25 Grad. Morgen dann im Norden zeitweise viele Wolken und etwas Regen, sonst meist sonnig und trocken, maximal bis 29 Grad.

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1: Im Studio Sönke Röhling. Schönen guten Morgen. Bundestag und Bundesrat stimmen heute über den Tankrabatt ab. Von Anfang Oktober bis Ende Dezember sollen die Spritpreise um 17 Cent je Liter Diesel und Benzin gesenkt werden. Der Präsident des Bundeskartellamtes Mund hat bereits angekündigt, die Preisentwicklung genau beobachten zu wollen. Er betont aber auch, man könne die Ölkonzerne nicht zur vollständigen Weitergabe zwingen. Laut Studien hatten beim ersten Tankrabatt im Sommer die Ölkonzerne jeden 5. Euro der Entlastung eingesteckt. Der Bundesrat soll außerdem heute das Go fürs antragslose Kindergeld geben. So sollen Eltern von Bürokratie entlastet werden. Und Sachsen und Thüringen machen sich im Rat dafür stark, dass schwere politische Gewalttaten von jungen Menschen strenger geahndet werden. Sachsens Justizministerin Constanze Geiert.
2: Wir müssen dort den Blick des Opfers auch mehr in den Vordergrund rücken und wir müssen an der Stelle auch wirklich das besondere Schutzbedürfnis der Allgemeinheit bei diesen Straftaten berücksichtigen.
1: Im Bundesrat geht es auch noch um strengere Haftungsregeln für E-Scooter. Der Bundesrat berät in einer Aktuellen Stunde über die Sicherheit und Kontrolle von KI-Systemen. In etwa 100 Städten in Deutschland wollen Schüler heute gegen eine mögliche Wehrpflicht demonstrieren. Das neue Wehrdienstgesetz sieht eine verpflichtende Musterung und eine mögliche Wiedereinführung der Wehrpflicht vor, sollten sich nicht genügend Freiwillige finden. Nach ihrem Sieg bei der Abgeordnetenhauswahl kommt die Berliner Linke heute zu einem Parteitag zusammen. Es soll über Sondierungsgespräche mit Grünen und SPD entschieden werden. Von beiden kommt aktuell Kritik an der Linken. Unter anderem sind die Pläne für Enteignung großer Wohnungskonzerne umstritten. Sachsen-Anhalt wird nicht wie geplant den Vorsitz der Ministerpräsidentenkonferenz übernehmen. Noch Ministerpräsident Schulze von der CDU hatte darauf nach dem AfD-Wahlsieg verzichtet. Rheinland-Pfalz leitet die MPK jetzt weiter. Der Vorsitz entscheidet maßgeblich, welche Themen in der Länderrunde gesetzt werden. Im ersten Spiel unter Jürgen Klopp als Bundestrainer hat die deutsche Fußballnationalmannschaft ein Unentschieden geholt. 1:1 stand es am Ende in Amsterdam gegen die Niederlande in der Nations League. Der Kapitän der DFB-Elf, Joshua Kimmich, sagte nach dem Spiel bei RTL.
3: Speziell am Anfang des Spiels sind wir, glaube ich, ganz gut ins Pressing gekommen. Hatten einige interessante Ballgewinne, hatten auch die eine oder andere ganz gute Chance. In der zweiten Halbzeit hat man dann schon das Gefühl gehabt, dass die Holländer stärker wurden, dass sie bessere Chancen hatten. Beim Strich verdient das Unentschieden.
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4: Mit KI-Support. Viele Wolken gibt es heute, im Osten auch ziemlich hartnäckig und ganz vereinzelt können ein paar Tropfen dabei sein. Sonst startet es erstmal neblig, danach wird es oft freundlich und trocken. Die Höchstwerte liegen bei 16 bis 25 Grad. Morgen im Norden mehr Wolken und zeitweise Regen, sonst nach Frühnebel wieder meist sonnig, maximal bis 26 Grad.
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1: Im Studio Sönke Röhling. Schönen guten Morgen. Bundestag und Bundesrat stimmen heute über den Tankrabatt ab. Von Anfang Oktober bis Ende Dezember sollen die Spritpreise um 17 Cent je Liter Diesel und Benzin gesenkt werden. Der Präsident des Bundeskartellamtes Mund hat bereits angekündigt, die Preisentwicklung genau beobachten zu wollen. Er betont aber auch, man könne die Ölkonzerne nicht zur vollständigen Weitergabe zwingen. Laut Studien hatten beim ersten Tankrabatt im Sommer die Ölkonzerne jeden 5. Euro der Entlastung eingesteckt. Der Bundesrat soll außerdem heute das Go fürs antragslose Kindergeld geben. So sollen Eltern von Bürokratie entlastet werden. Und Sachsen und Thüringen machen sich im Rat dafür stark, dass schwere politische Gewalttaten von jungen Menschen strenger geahndet werden. Sachsens Justizministerin Constanze Geiert.
2: Wir müssen dort den Blick des Opfers auch mehr in den Vordergrund rücken und wir müssen an der Stelle auch wirklich das besondere Schutzbedürfnis der Allgemeinheit bei diesen Straftaten berücksichtigen.
1: Im Bundesrat geht es auch noch um strengere Haftungsregeln für E-Scooter. Der Bundesrat berät in einer Aktuellen Stunde über die Sicherheit und Kontrolle von KI-Systemen. In etwa 100 Städten in Deutschland wollen Schüler heute gegen eine mögliche Wehrpflicht demonstrieren. Das neue Wehrdienstgesetz sieht eine verpflichtende Musterung und eine mögliche Wiedereinführung der Wehrpflicht vor, sollten sich nicht genügend Freiwillige finden. Nach ihrem Sieg bei der Abgeordnetenhauswahl kommt die Berliner Linke heute zu einem Parteitag zusammen. Es soll über Sondierungsgespräche mit Grünen und SPD entschieden werden. Von beiden kommt aktuell Kritik an der Linken. Unter anderem sind die Pläne für Enteignung großer Wohnungskonzerne umstritten. Sachsen-Anhalt wird nicht wie geplant den Vorsitz der Ministerpräsidentenkonferenz übernehmen. Noch Ministerpräsident Schulze von der CDU hatte darauf nach dem AfD-Wahlsieg verzichtet. Rheinland-Pfalz leitet die MPK jetzt weiter. Der Vorsitz entscheidet maßgeblich, welche Themen in der Länderrunde gesetzt werden. Im ersten Spiel unter Jürgen Klopp als Bundestrainer hat die deutsche Fußballnationalmannschaft ein Unentschieden geholt. 1:1 stand es am Ende in Amsterdam gegen die Niederlande in der Nations League. Der Kapitän der DFB 11, Joshua Kimmich, sagte nach dem Spiel bei RTL:
3: Speziell am Anfang des Spiels sind wir, glaube ich, ganz gut ins Pressing gekommen, hatten einige interessante Ballgewinne, hatten auch die eine oder andere ganz gute Chance. In der zweiten Halbzeit hat man dann schon das Gefühl gehabt, dass die Holländer stärker wurden, dass sie bessere Chancen hatten. Beim Strich verdient es Unentschieden.
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4: Mit KI-Support. Viele Wolken gibt es heute, im Osten auch ziemlich hartnäckig und ganz vereinzelt können ein paar Tropfen dabei sein. Sonst startet es erstmal neblig, danach wird es oft freundlich und trocken. Die Höchstwerte liegen bei 16 bis 25 Grad. Morgen im Norden mehr Wolken und zeitweise Regen, sonst nach Frühnebel wieder meist sonnig, maximal bis 26 Grad.

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1: Im Studio Sönke Röhling. Schönen guten Morgen. Heute soll der neue Tankrabatt auf den Weg gebracht werden. Bundestag und Bundesrat stimmen darüber ab. Mehr von Tim Britztrup.
2: Ab nächsten Monat sollen Diesel und Benzin so um bis zu 17 Cent pro Liter günstiger werden. Im Vorfeld gibt's Kritik an der Maßnahme. Unter anderem, weil ein Anreiz zum Spritsparen fehlt und weil davon auch Autofahrer profitieren, die darauf gar nicht angewiesen sind. Der Bundesrat beschäftigt sich heute noch mit einem weiteren Tankthema, der 12-Uhr-Regel. Schleswig-Holstein will, dass die abgeschafft wird, weil sie keinen erkennbaren Nutzen gebracht hat.
1: Die Berliner Linkspartei entscheidet heute über Sondierungsgespräche mit SPD und Grünen. Die Linke war bei der Wahl am vergangenen Sonntag stärkste Kraft geworden. Ob Spitzenkandidatin Ehralp aber regierende Bürgermeisterin wird, ist noch unklar. Hintergrund sind Antisemitismusvorwürfe gegen Teile der Berliner Linken. Der linken Bundestagsabgeordnete Bartsch sagte im Ersten:
3: Selbstverständlich muss man diese Vorwürfe ganz ernst nehmen. Und ich kenne persönlich viele Jüdinnen und Juden, die sich Sorgen machen. Das ist ein ernstes Problem und diesem Problem muss man begegnen. Da kann man auch nicht drüber weggehen und sagen, naja, wir haben ja gar kein Problem. Doch, wir werden uns damit auseinandersetzen und klare, nicht nur Bekenntnisse, sondern auch Handlungen aufzeigen.
1: Außenminister Wadephul trifft sich heute in der kanadischen Hauptstadt Ottawa mit Regierungsvertretern. Sie wollen über eine strategische Zusammenarbeit in den Bereichen Verteidigung, Energie und Technologie sprechen. Die EU will Kanada enger an sich binden. Kanada will von den USA unabhängiger werden. Israels Ministerpräsident Netanyahu hat den Angriff auf den Iran verteidigt. Vor der UN-Vollversammlung in New York sprach er von einer der leichtesten Entscheidungen, die er je habe treffen müssen. Als er ans Rednerpult trat, verließen Dutzende Delegierte aus Protest den Saal. In Italien gilt jetzt ein Burka-Verbot an Schulen. Außerdem hat die Regierung von Ministerpräsidentin Meloni eine Obergrenze für ausländische Schüler mit schlechten Sprachkenntnissen eingeführt. In Italien wird nächstes Jahr gewählt. Migration und Integration gelten dabei als Hauptthemen. Unentschieden beim Klopp-Einstand. Die deutsche Fußballnationalmannschaft hat in der Nations League auswärts 1:1 gegen die Niederlande gespielt. Nach dem WM-Debakel kein schlechter Auftakt für den neuen Bundestrainer. Innenverteidiger Jonathan Tah sagte nach dem Spiel im Ersten:
4: Die Energie und die Intensität, die wir reingekriegt haben, das ist genau das, was wir brauchen und genau das, was dazu führen wird, dass wir alles andere noch besser umsetzen werden.
1: In der Länderspielpause gibt es noch 3 weitere Partien. Diesen und nächste Woche Sonntag gegen Griechenland und kommenden Donnerstag gegen Serbien.
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5: Mit KI-Support. Viele Wolken gibt es heute, im Osten auch ziemlich hartnäckig und ganz vereinzelt können ein paar Tropfen dabei sein. Sonst startet es erstmal neblig, danach wird es oft freundlich und trocken. Die Höchstwerte liegen bei 16 bis 25 Grad. Morgen im Norden mehr Wolken und zeitweise Regen, sonst nach Frühnebel wieder meist sonnig, maximal bis 26 Grad.
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2: In seinem Buch vereint Shamsay Oloko verschiedene Konzepte aus westlicher und östlicher Philosophie. Denn Grundsätze aus beiden Traditionen können uns in Kombination dabei helfen, ganz bei uns zu bleiben, egal wie die Umstände sind, erklärt der Autor.
3: Jeder kennt dieses Gefühl der Fremdsteuerung, zum Beispiel durch das berühmte Gedankenkarussell oder durch die inneren Antreiber wie Perfektionismus oder People-Pleasing. Oder wenn wir impulsiv reagieren und Dinge sagen oder tun, die wir später bereuen. Und genau deswegen braucht es Selbstführung. Und das Spannende ist, dass kaum jemand weiß, wie man das trainiert. Und genau da setze ich an in meinem Buch.
2: Im Buch lernen wir deshalb drei Disziplinen. Zum einen Achtsamkeit, um Gedanken und Gefühle besser wahrzunehmen. Aber auch kritisches Denken ist Teil des Trainings.
3: Was eine spezielle Art des Denkens ist, die uns dabei hilft, die Qualität unseres eigenen Denkens zu verbessern. Und drittens die philosophische Lebenskunst, die auch, aber nicht nur, zur westlichen Philosophie zählt. Und hier wird gefragt, welche innere Haltung wir kultivieren wollen, was wir verinnerlichen möchten.
2: In die Masterclass für den Geist erklärt Shamsay Oloko aber nicht nur die Theorie, sondern gibt auch praktische Beispiele dafür, wie wir auch in stressigen Situationen ganz ruhig bleiben. Zum Beispiel mit Ali.
3: Ali steht als Akronym für Atmen, Lächeln und Innehalten. Wichtig ist, dass ich zunächst bewusst ein- und ausatme, um dadurch mein Nervensystem zu beruhigen. Dann checke ich mein inneres oder äußeres Lächeln, um meinem Gehirn zu signalisieren, dass alles in Ordnung ist. Und dann halte ich für einen kurzen Moment inne, um mal mich hineinzuhorchen, was ich gerade wirklich brauche.
2: Die Masterclass für den Geist ist im Wiley Verlag erschienen und ab sofort überall erhältlich, wo es Bücher gibt.
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1: 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Einmal im Jahr öffnen bundesweit Denkmale ihre Türen für Besucherinnen und Besucher, die sonst verschlossen bleiben. Der Tag des offenen Denkmals ermöglicht kostenfrei Einblicke in spannende historische Gebäude und Anlagen, verrät Franziska Gajek von der Deutschen Stiftung Denkmalschutz.
2: Bei unserem diesjährigen Motto stehen all die Bauwerke im Mittelpunkt, die unsere Gesellschaft eigentlich schon seit Generationen zusammenhalten. Das können historische Brücken sein, Bahnhöfe und Stellwerke, Schleusen oder auch Telefonanlagen. Und wir nutzen diese Infrastruktur ja täglich oder laufen und fahren an ihr vorbei und kennen dabei aber nur selten die spannenden Geschichten, die sich hinter diesen Orten unseres Alltags verbergen.
1: Bundesweit laden zahlreiche Ehrenamtler und Denkmalbegeisterte dazu ein, historische Technik, alte Handwerkskunst und besondere Gebäude aus nächster Nähe kennenzulernen.
2: Und dabei stehen die Gebäude selbst und das Engagement der Menschen vor Ort im Fokus. Und Besucherinnen und Besucher erfahren, wie Menschen früher unterwegs waren, wie Städte mit Wasser versorgt wurden und wie Nachrichten übermittelt wurden. Ein Highlight ist der Bahnhof Grabow, einer der ältesten Bahnhöfe Mecklenburg-Vorpommerns. Hier berichten sogar Zeitzeugen live am Tag des offenen Denkmals.
1: Wer Veranstaltungen in der eigenen Region sucht, kann seinen Besuch schon vorab planen und passende Ziele zusammenstellen.
2: Am einfachsten geht das über die kostenfreie App zum Tag des offenen Denkmals oder über unsere Internetseite. Da gibt's alle teilnehmenden Denkmale und Veranstaltungen auf einer interaktiven Karte. Man findet Such- und Filterfunktionen, einen persönlichen Merkzettel und die Erinnerungs- und Routenplanung. Und so lässt sich der Tag dann ganz individuell zusammenstellen.
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1: Im Studio Sönke Röhling. Schönen guten Morgen. Bundestag und Bundesrat sollen heute den Weg für die Neuauflage des Tankrabatts freimachen. Wenn beide grünes Licht geben, kann der Tankrabatt zum 1. Oktober in Kraft treten. Bis Ende des Jahres sollen Benzin und Diesel so um 17 Cent pro Liter günstiger sein. Insgesamt ein Entlastungsvolumen von rund 2,5 Milliarden Euro. So viel, wie der Bund durch die höheren Preise an Mehrwertsteuer zusätzlich einnimmt. Ab dem Jahreswechsel soll es dann eine Preisobergrenze für Sprit geben. Der Bundesrat berät außerdem über ein mögliches Ende der 12-Uhr-Tankregel. Schleswig-Holstein bringt einen entsprechenden Antrag ein. Verkehrsminister Klaus Ruhe-Madsen sagte uns:
2: Wir stellen alle fest, kurz vor Mittag ist die Tankstelle voll, kurz nach Mittag ist nicht mehr viel los und zum anderen haben wir keinen echten Effekt erkennen können. Also das, was eigentlich gewollt war, hat sich so nicht gezeigt. Dann müssen wir schauen, welche andere Entlastungen möglich sind für die Autofahrende.
1: Die Länderkammer soll außerdem ihr Go für das antragslose Kindergeld geben. Und im Bundestag wird erstmals über die Einführung einer Frühstartrente beraten. Das ist die geplante staatliche Förderung für die private Altersvorsorge von Kindern und Jugendlichen. In etwa 100 Städten in Deutschland wollen Schüler heute gegen eine mögliche Wehrpflicht demonstrieren. Das neue Wehrdienstgesetz sieht eine verpflichtende Musterung und eine mögliche Wiedereinführung der Wehrpflicht vor, sollten sich nicht genügend Freiwillige finden. Israels Ministerpräsident Netanyahu hat den Angriff auf den Iran vor der UN-Vollversammlung verteidigt. Das sei eine der einfachsten Entscheidungen gewesen, die er je habe treffen müssen, sagte er. Bei seiner Rede verließen Dutzende Delegierte aus Protest den Saal. Die Berliner Linke will heute auf einem Parteitag darüber abstimmen, ob sie die Grünen und die SPD zu Sondierungsgesprächen einlädt. Die Berliner SPD ist grundsätzlich dazu bereit. Außerhalb von Berlin sehen Vertreter von Grünen und SPD ein Bündnis mit den Linken dagegen kritisch. Unentschieden für Jürgen Klopp bei seiner Premiere als neuer Fußball-Bundestrainer. 1:1 stand es am Ende im Nations League-Spiel der DFB-11 gegen die Niederlande. Lange hatte Deutschland geführt. Der Ausgleich fiel erst in der Nachspielzeit.
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3: Mit KI-Support. Viele Wolken gibt's heute, im Osten auch mal ein bisschen Sprühregen, sonst setzt sich öfter die Sonne durch und es bleibt trocken. Später am Tag wird's insgesamt freundlicher, die Höchstwerte liegen je nach Region bei 16 bis 25 Grad. Morgen ziehen dann wieder mehr Wolken durch, ab und zu regnet's, maximal werden es 26 Grad.

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1: 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Der Ausgangspunkt des neuen Buchs von Autorin Alice Horatschkova ist das geheimnisvolle Haus ihrer Großeltern. Jahre später beginnt sie dort nachzuforschen und stößt auf alte Fotos und Dokumente, die lange verborgen waren.
2: Das war ein Schock. Ich erfuhr von meinen deutschen Wurzeln und zum Beispiel, dass mein Opa den Wahnsinn vertäuschte, um nicht in den Krieg zu müssen. Aber dank des Romans habe ich verstanden, wie groß meine Familie eigentlich ist.
1: Die Erkenntnisse verarbeitet sie in einer Geschichte. Sie handelt von einer großen Familie in einem sudetischen Bergdorf, in dem Deutsche und Tschechen vor dem Krieg zusammenleben. Trotz enger Nachbarschaft treiben politische Veränderungen die Menschen schließlich auseinander. Und es hat seinen Grund, dass die Handlung im Sudetenland spielt.
2: Ich bin dort teilweise aufgewachsen. Als Kind habe ich die Spannungen in unserer Küche erlebt, als die Verwandten von Deutschland kamen. Erst später verstand ich, es ging darum, ob wir Tschechen oder Deutsche sind. Ob man den eigenen Namen und die eigenen Wurzeln verleugnen kann und darf.
1: Deshalb bedeutet es der Autorin auch so viel, dass Tschechien in diesem Jahr Gastland der Frankfurter Buchmesse ist.
2: Und jetzt komme ich dorthin, nicht als Journalistin, sondern als Autorin mit einem 800-seitigen Buch in Hand und mit der Unterstützung eines großartigen Verlags, Diogenes.
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2: Bewegung ist einer der wichtigsten Bausteine für ein gesundes Herz. Trotzdem fällt es vielen schwer, regelmäßig aktiv zu sein, weiß Andreas Fründ von Physio Deutschland.
3: Was nicht gebraucht wird, verkümmert. Letztlich nicht nur die Muskeln, sondern auch das Herz- und Gefäßsystem. Wir haben uns angewöhnt, im Alltag Bewegung zu sparen. Fahren lieber Auto statt Fahrrad, Treppe statt Fahrstuhl wäre ja zum Beispiel ein Konzept. Die Deutsche Gesellschaft für Prävention und Rehabilitation, die sagt, 5-mal die Woche 30 bis 45 Minuten moderater Sport. Ich nenne das einfach Laufen ohne zu schnaufen.
2: Mit ein bisschen Krafttraining zusätzlich erreichen wir schon viel. Tückisch ist nämlich, dass Herz-Kreislauf-Erkrankungen oft lange unbemerkt bleiben. Bluthochdruck oder ein schlecht eingestellter Diabetes Typ 2 werden häufig unterschätzt. Deshalb spielen Vorsorge und regelmäßige Gesundheitschecks eine wichtige Rolle.
3: Die Physiotherapie unterstützt Menschen hin zur Aktivität. Wir sind ja die Bewegungsspezialisten sozusagen. Wir erarbeiten ja mit den Patienten Wege weg von der Therapie auf der Behandlungsbank hin zur Aktivierung.
2: Und dann ist es wichtig, eine Aktivität zu finden, die Freude macht und auch langfristig in den Alltag passt. Unterstützung durch Familie, Freunde oder passende Angebote kann zusätzlich motivieren.
3: Ich finde es wichtig, dass man sich Verbündete sucht. Das Tempo sollte man so wählen, dass man sich gut unterhalten kann. Auf jeden Fall sollte man zum Start Screening-Angebote wahrnehmen. Zum Beispiel Sport mit Herz, wie wir es im Herz- und Diabeteszentrum angeboten haben. Gibt aber auch andere Anbieter. Das sollte man auf jeden Fall wahrnehmen, um Risiken auszuschließen.
2: Und das Tolle ist, die Angebote werden von den Krankenkassen häufig unterstützt.
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2: Manche Kinder hören bis zu ihrem 4. Lebensjahr 30 Millionen Wörter weniger als andere. Das behindert ihre sprachliche Entwicklung und erschwert Bildungsgerechtigkeit, sagt Dr. Tobias Ernst, Vorstand der Stiftung Kinder forschen.
3: Wenn man schon von Anfang an auf der Ebene in der Sprache ein Defizit hat, dann hat man auch weniger Freude am Lernen, weniger Selbstwirksamkeitserfahrungen in den Lernprozessen, ist da weniger motiviert und am Ende des Tages wird es in der ganzen auch schulischen Karriere immer schwierig sein, auch zum Beispiel Matheaufgaben gut zu lösen, wenn schon das Lesen der Textaufgabe eine Herausforderung darstellt.
2: Die Lösung: MINT und Sprache miteinander verbinden, denn wer forscht, spricht, erklärt Dr. Stefanie Kademann von der Stiftung.
4: Also wir wissen aus Studien, dass das Forschen ein idealer Sprechanlass ist. Die eigene Neugier, der Stolz über das gerade Herausgefundene, das sprudelt förmlich aus den Kindern heraus. Und wenn wir Erwachsenen das aufgreifen, in Gesprächen vertiefen, dann sehen wir, dass der Wortschatz wächst, die Sätze länger werden, die Kinder sich gezielter ausdrücken. Also kurz gesagt, solche Gespräche rund ums Forschen fördern genau die Art von Sprache, die Kinder fürs Leben und die Schule brauchen. Und schön ist, dass alle profitieren, auch Kinder, die mehrsprachig aufwachsen.
2: Um solche Gespräche zu fördern, qualifiziert die Stiftung Kinder forschen Kita-Fachkräfte, zum Beispiel über Fortbildungen und Online-Kurse, so Dr. Stefan Gühmann, der erklärt, wie forschendes Lernen im Kita-Alltag aussehen kann.
5: Es geht nicht darum, den Kindern die Welt zu erklären, sondern mit den Kindern sich gemeinsam auf Augenhöhe auf den Weg zu machen, die Phänomene, die sie da beobachten, sich zu erklären. Und das ist sozusagen automatisch dann auch sprachförderlich, weil man auch über das spricht, was man dort sieht. Und es ist auch wichtig, dass man das im Kopf hat, dass viele Fachbegriffe im Alltag eine andere Bedeutung haben. Also das Thema Wurzel zum Beispiel, Wurzel in der Mathematik ist etwas anderes als die Wurzel, die man vielleicht essen kann.
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6: Im Studio Sönke Röhling, schönen guten Tag. Heute wollen Bundestag und Bundesrat den Tankrabatt beschließen. Ab nächstem Monat sollen Diesel und Benzin dann um bis zu 17 Cent pro Liter günstiger werden. Mehr von Tim Pritztrupp.
7: Dafür soll die Energiesteuer gesenkt werden. Schon im Mai und Juni gab es einen solchen Rabatt. Gerechnet wird mit Kosten von etwa 2,5 Milliarden Euro. Bund und Länder teilen sich die Summe. Wirtschaftsexperten und Sozialverbände kritisieren den Tankrabatt als zu teuer und wenig zielgenau, weil davon auch Leute profitieren, die darauf gar nicht angewiesen sind. Im kommenden Jahr soll dann noch der Spritpreisdeckel kommen. Da ist aber noch nicht klar, wie der genau aussehen soll.
6: In etwa 100 Städten in Deutschland wollen Schüler heute gegen eine mögliche Wehrpflicht demonstrieren. Dazu hat die Initiative Schulstreik gegen Wehrpflicht aufgerufen. Man wolle so lange streiken, bis eine Wehrpflicht vom Tisch ist, so ein Sprecher. Seit Januar gilt das Gesetz über den neuen Wehrdienst. Es sieht eine verpflichtende Musterung für junge Männer ab dem Jahrgang 2008 vor. Und sollten sich nicht genügend Freiwillige finden, kann der Bundestag über die Wiedereinführung der Wehrpflicht entscheiden. Die deutschen Unternehmen rechnen wieder mit wachsenden Exporten, allerdings etwas weniger stark als zuletzt. Laut IFO-Institut erwarten vor allem die Autohersteller sinkende Ausfuhren. Im Maschinenbau und bei Elektrofirmen sind die Aussichten dagegen etwas besser. Rheinland-Pfalz leitet ein weiteres Jahr die Ministerpräsidentenkonferenz. Das haben die Regierungschefs einstimmig beschlossen. Eigentlich hätte ab Oktober Sachsen-Anhalt übernehmen sollen. CDU-Nochministerpräsident Schulz hatte aber auf den Vorsitz verzichtet, nach dem AfD-Sieg bei der Landtagswahl und der möglichen Regierungsübernahme. In der MPK tauschen sich die Länder über verschiedene Themen aus, die sie regeln wollen oder wenn es um eine gemeinsame Haltung in Verhandlungen mit dem Bund geht. Der Vorsitz entscheidet dabei maßgeblich, welche Themen gesetzt werden und wie verhandelt wird. Außenminister Wadephul trifft sich heute in der kanadischen Hauptstadt Ottawa mit Regierungsvertretern. Sie wollen über eine strategische Zusammenarbeit in den Bereichen Verteidigung, Energie und Technologie sprechen. Die EU will Kanada enger an sich binden. Kanada will von den USA unabhängiger werden.
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8: Mit KI-Support. Viele Wolken gibt's heute, im Osten auch mal ein bisschen Sprühregen, sonst setzt sich öfter die Sonne durch und es bleibt trocken. Später am Tag wird's insgesamt freundlicher, die Höchstwerte liegen je nach Region bei 16 bis 25 Grad. Morgen ziehen dann wieder mehr Wolken durch, ab und zu regnet's, maximal werden es 26 Grad.

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2: Camping außerhalb der Ferien wird immer beliebter. Ruhigere Plätze, angenehme Temperaturen und oft günstigere Preise machen die Nebensaison attraktiv. Und Vorteilskarten mit Festtarifen machen das Ganze noch erschwinglicher, sagt Hubertus Seifert vom Campingspezialisten AXI.
3: Bei der Campingcard AXI sind je nach Campingplatz 2 Personen, Stellplatz, Strom, Wasser oder Dusche und oft sogar ein Hund enthalten. Die Campingcard gilt auf mehr als 3000 Teilnehmerplätzen, aber eben auch nur dort. Nicht überall, wo man ein grünes AXI-Schild sieht, wird auch diese Karte gewährt, sondern nur auf denen mit dem CC-Campingcard-Logo.
2: Aber auch in der Nebensaison werden freie Stellplätze knapp. Bei beliebten Zielen wie dem Gardasee, Venetien, Katalonien oder der Côte d'Azur lohnt sich eine frühzeitige Buchung. Am einfachsten funktioniert das digital.
3: Stellplätze lassen sich bequem suchen, vergleichen und häufig direkt reservieren. Viele nutzen dafür inzwischen Apps, weil alle wichtigen Informationen sofort griffbereit sind. Auch die Campingcard gibt es inzwischen fürs Smartphone.
2: Camping außerhalb der Hauptsaison bietet für viele die passenden Voraussetzungen. Paare schätzen die entspannte Atmosphäre, Großeltern sind mit ihren Enkeln unterwegs und auch Hundebesitzer profitieren von mehr Ruhe auf den Campingplätzen.
3: Entscheidend ist, den passenden Campingplatz für die eigenen Pläne auszuwählen und rechtzeitig zu buchen. Darum die Empfehlung, wer den Caravan-Salon besucht, findet dort viel Anregung und kann sich rund ums Campen in der Nebensaison informieren. Man findet uns in der Halle 7.
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2: Wenn am Arbeitsplatz plötzlich jemand zusammenbricht, bleibt oft keine Zeit zum Nachdenken. Umso wichtiger ist eine gut organisierte Erste Hilfe im Unternehmen. Denn bis der Rettungsdienst eintrifft, sind meist Kolleginnen und Kollegen die Ersten vor Ort.
3: Das halte ich für einen der wichtigsten Punkte im Arbeitsschutz. Und wir werden immer älter, das heißt also auch Notfälle wie Schlaganfall, Herzinfarkt nehmen zu. Und gerade hier hat die Erste Hilfe eine ganz besonders wichtige Bedeutung,
2: erklärt Dr. Arno Siepe, Facharzt für Arbeitsmedizin bei der BGETEM. Wer als betrieblicher Ersthelfer ausgebildet wird, muss im Ernstfall keine Diagnose stellen oder medizinische Entscheidungen treffen. Entscheidend sind andere Dinge.
3: Ersthelfer sind dafür da, eine akute Verschlimmerung der Situation zu stoppen oder zu verhindern und einen Notruf abzusetzen. Das sind eigentlich die beiden Aufgaben. Es geht nicht um herauszufinden, was hat der jetzt? Ein Schlaganfall oder ein Herzinfarkt? Das ist nicht Aufgabe des Ersthelfers.
2: Viele Menschen zögern trotzdem, weil sie Angst haben, etwas falsch zu machen. Genau deshalb sind regelmäßige Auffrischungen so wichtig. Wer Maßnahmen immer wieder übt, reagiert im Ernstfall meist schneller und sicherer.
3: Übung, Übung, Übung. Und dann hat man es einfach drauf. Und man verliert auch die Scheu, ganz, ganz wichtig. Also die Regelmäßigkeit dieser Ausbildung, die ist auch wichtig.
2: Und wenn es dann wirklich darauf ankommt, bleibt vor allem eine einfache Botschaft.
3: Handeln. Alles Handeln ist besser als Nichthandeln. Man sollte sich um Gottes Willen nicht davon abhalten lassen. Handeln ist das A und O. Und je schneller, umso besser.
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1: Im Studio Sönke Röhling. Schönen guten Tag. Bundestag und Bundesrat stimmen heute über den Tankrabatt ab. Von Anfang Oktober bis Ende Dezember sollen die Spritpreise um 17 Cent je Liter Diesel und Benzin gesenkt werden. Den Tankrabatt gab es schon im Mai und Juni. Und laut Mecklenburg-Vorpommerns Ministerpräsidenten Schwesig hätte der gar nicht das auslaufen dürfen. Sie sagt im Ersten.
2: Bei uns in der Fläche, wo ganz viele morgens aufstehen, zur Arbeit fahren, da können die Leute die 2,50 Euro nicht ständig bezahlen. Und das war ein richtiges Wutthema in meinem Bundesland. Das ist auch ein Grund, warum viel AfD gewählt worden ist. Und ich bedauere es, dass man da auch wieder nicht auf uns, die sich vor Ort auskennen, gehört hat. Heute wird der Tankrabatt beschlossen. Das ist gut für die Menschen. Aber er kommt für Sachsen-Anhalt und MV zu spät.
1: Der Bundesrat soll außerdem das Go geben für das antraglose Kindergeld. So sollen Eltern von Bürokratie entlastet werden. Weiteres Thema sind strengere Haftungsregeln für E-Scooter-Fahrer. Der Bundestag berät in einer Aktuellen Stunde außerdem über die Sicherheit und Kontrolle von KI-Systemen. Immer mehr Haushalte in Deutschland sind auf Wohngeld angewiesen. Im vergangenen Jahr waren es laut Statistischem Bundesamt 1,3 Millionen. Mehr von Tim Britztrup.
3: Das ist ein Anstieg von über 7% und der höchste Stand seit 20 Jahren. Die Kosten stiegen im Vergleich zum Vorjahr um 6,4% auf rund 5 Milliarden Euro. Wohngeld wird einkommensschwachen Haushalten gewährt, damit sie sich angemessenen Wohnraum leisten können. Besonders oft bekommen Rentner oder Haushalte mit Kindern die Leistung von im Schnitt knapp 300 Euro monatlich.
1: Die Shoppinglaune der Menschen in Deutschland flaut etwas ab. Hauptgrund dafür sind die hohen Energiepreise, so das Nürnberger Institut für Marktentscheidungen. Die Leute gehen demnach davon aus, dass sich ihre Kaufkraft dadurch verringert. Außerdem rechnen sie in den nächsten Monaten eher nicht mit Gehaltssprüngen. Audi und VW rufen weltweit über 2 Millionen Autos zurück, knapp die Hälfte davon in Deutschland. Betroffen sind unter anderem Audi Q3 und Golf. Durch einen Fehler in der Verschraubung kann im schlimmsten Fall die Lenkung ausfallen.
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4: Mit KI-Support. Viele Wolken gibt es heute vor allem im Osten. Da kann auch mal ein bisschen Sprühregen dabei sein. Sonst setzt sich immer mehr die Sonne durch und es bleibt trocken. Die Höchstwerte liegen bei 16 bis 25 Grad. Morgen wird's dann im Norden öfter grau mit etwas Regen, Richtung Küste später freundlicher. Sonst weiter sonnig und trocken bei maximal 26 Grad.

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4: Sarah Levin ist eine erfolgreiche und ehrgeizige Ermittlerin bei der Kripo Kopenhagen. Privat ist sie jedoch eine einsame junge Frau, die mit den Dämonen ihrer Vergangenheit kämpft. Und diese Dämonen haben es in sich.
5: Die Wahrheit war, dass sie sich nicht in der Lage fühlte, jetzt in ihre Wohnung zurückzukehren. Allein, ohne einen Fall, mit dem sie die Leere füllen konnte. Natürlich würde sie im Dunkeln von ihren Gedanken heimgesucht werden, von Gesichtern aus der Vergangenheit, Gefühlen und Zweifeln.
4: Gerade als sie sich mit ihrem Lieblingskollegen Janus West einen Feierabenddrink genehmigen will, werden die beiden zu einem gruseligen Tatort zitiert.
5: Janus zog eine Taschenlampe hervor und ließ den Lichtstrahl über die Leiche auf dem Boden wandern. Die Leiche scheint ganz bewusst mitten im Raum platziert worden zu sein, sagte Sarah. Der Körperbau lässt auf einen Mann schließen, etwa 1,90 Meter groß, athletisch gebaut. Die Arme des Toten sind über der Brust gekreuzt. Der Leichnam wurde mit einem Tuch bedeckt. Auf beide Augen wurde je eine Münze gelegt.
4: Direkt neben der Leiche steht ein mit vielen Details ausgestatteter Schrein, der an die alten Römer erinnert.
5: Der Täter will uns auf jeden Fall etwas mitteilen, fuhr Sarah fort. Die Sorgfalt, das Ritualisierte, dieses Arrangement lag dem Täter am Herzen. Alles sollte perfekt sein. Er wollte etwas zum Ausdruck bringen, das er vielleicht schon sein ganzes Leben lang mit sich herumträgt. Das ist eine zutiefst persönliche Angelegenheit.
4: Und der Beginn einer brutalen Serie. Schnell brauchen Sarah und ihr Team eine Expertise von außen. Die Wahl fällt ausgerechnet auf Sarahs Vater, ein genialer Geschichtsprofessor, der aber selbst als verurteilter Mörder im Gefängnis sitzt und ein durch und durch schwieriger Charakter ist.
5: Christian Levin war immer gut darin gewesen, seinen Willen durchzusetzen und andere nach seiner Pfeife tanzen zu lassen. In der amerikanischen Rechtspsychologie sprach man von der dunklen Triade. Psychopathie, Narzissmus und Machiavellismus. Christian Levin bekam in der Regel alles, was er wollte, ohne dass seine Umgebung es wirklich bemerkte.
4: Verstärkung erhält das unter großem Druck stehende Ermittlerteam schließlich von Sarahs Bruder Adam, Kriminalpsychologe, begnadeter Forensiker und eine schillernde Persönlichkeit. Er bringt sowohl auf der professionellen als auch auf der privaten Ebene so einiges in Sarahs Leben und ganz besonders in diesem Fall ins Rollen.
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2: Mineralwasser entsteht, wenn Niederschlag durch Böden und verschiedene Gesteinsschichten bis in den tiefen Untergrund versickert.
3: Dieser Prozess kann viele Jahre dauern, häufig Jahrzehnte, manchmal sogar Jahrhunderte. Irgendwann sammelt sich das Wasser auf einer undurchlässigen Gesteinsschicht bis in Tiefen von 1000 Metern unter der Erde. Und manchmal hat man das Glück, dass das Wasservorkommen unter Druck steht und dann wieder bis an die Oberfläche nach oben aufsteigen kann.
2: So Sebastian Rau, Geologe und Experte für Qualitätssicherung beim SGS-Institut Fresenius. Eine wichtige Rolle spielen dabei die verschiedenen Gesteinsschichten, denn die reinigen als natürlicher Filter das versickernde Wasser.
3: Gleichzeitig löst das Wasser aus den Gesteinen Mineralstoffe und Spurenelemente und reichert sich gegebenenfalls damit an. Von besonderer Bedeutung sind auch die Temperaturen im Untergrund und das Vorhandensein natürlicher Kohlensäure. Kohlensäure findet man in der Regel dort, wo ehemalige Vulkane tätig waren. Sie unterstützt den Prozess, dass Mineralien aus den Gesteinen gelöst werden können.
2: Dadurch entstehen mit der Zeit ganz unterschiedliche Mineralwässer, weil die Natur jedem seinen individuellen Stempel aufdrückt.
3: Deutschland ist ein Schlaraffenland für Mineralwasser. Hierzulande werden über 500 verschiedene Mineralwässer angeboten, jedes davon sozusagen als Spiegelbild seiner Region mit unterschiedlicher Mineralisation und individuellem Geschmack. Es ist ein von der Natur geschaffenes, einzigartiges Lebensmittel, übrigens das einzige, das amtlich anerkannt werden muss, regional und nachhaltig gefördert und dessen besondere Qualität amtlich bestätigt und überwacht wird. Und gerade an heißen Tagen löscht Mineralwasser natürlich neben all seinen anderen tollen Eigenschaften auch ganz prima den Durst.

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1: Im Studio Sönke Röhling. Schönen guten Tag. Der Bundestag berät gerade über den Tankrabatt. Von Anfang Oktober bis Ende Dezember sollen die Spritpreise um 17 Cent je Liter Diesel und Benzin gesenkt werden. Zum Jahreswechsel soll ein Spritpreisdeckel greifen. Die SPD ist außerdem für eine Übergewinnsteuer für die Ölkonzerne. Brandenburgs Ministerpräsident Woidke sagte bei Welt TV:
2: Es sind Milliarden an zusätzlichen Profiten gemacht worden und das ist, was die Menschen im Land ärgert. Und was wir brauchen, ist Berechenbarkeit und Sicherheit und wir brauchen einen handlungsfähigen, starken Staat, der die Menschen schützt.
1: VW und Audi müssen allein in Deutschland knapp 1 Million Autos in die Werkstätten zurückrufen. Es müssen Schrauben in der Lenkung ausgetauscht werden. Im schlimmsten Fall kann die Lenkung sonst ausfallen, heißt es. Betroffen sind bei VW die Modelle Tiguan, Touran, Golf, Golf-Variante und Caddy, die zwischen 2013 und 2024 gebaut wurden. Bei Audi kann das Problem beim Q3 aus dem Produktionszeitraum Oktober 2017 bis Mai 2024 auftreten. In Deutschland sind immer mehr Haushalte auf Wohngeld angewiesen. Im vergangenen Jahr waren es 1,3 Millionen. Das ist ein Anstieg um über 7%, heißt es vom Statistischen Bundesamt. Das ist der höchste Stand seit 20 Jahren. Der Polizei in Baden-Württemberg ist ein Schlag gegen Cyberbetrüger gelungen. Über 9000 Telefonnummern wurden abgeschaltet. Sie waren für eine Anlagebetrugsmasche genutzt worden. Wer dahinter steckt, ist weiter unbekannt. In Italien gilt jetzt ein Burka-Verbot an Schulen. Außerdem hat die Regierung von Ministerpräsidentin Meloni eine Obergrenze für ausländische Schüler mit schlechten Sprachkenntnissen eingeführt. In Italien wird nächstes Jahr gewählt. Migration und Integration gelten dabei als Hauptthemen. Bundestrainer Jürgen Klopp muss die anstehenden Länderspiele ohne die Offensivkräfte Jamal Musiala und Kai Havertz bestreiten. Beide hatten sich gestern vorm bzw. beim Spiel gegen die Niederlande verletzt. Für sie rücken Florian Wirtz und Jonathan Burkhardt nach.
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3: Mit KI-Support. Viele Wolken gibt es heute vor allem im Osten. Da kann auch mal ein bisschen Sprühregen dabei sein. Sonst setzt sich immer mehr die Sonne durch und es bleibt trocken. Die Höchstwerte liegen bei 16 bis 25 Grad. Morgen wird's dann im Norden öfter grau mit etwas Regen, Richtung Küste später freundlicher, sonst weiter sonnig und trocken bei maximal 26 Grad.

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1: Im Studio Sönke Röhling. Schönen guten Tag. Im Bundestag wird gerade über den Tankrabatt abgestimmt. Er soll zum 1. Oktober in Kraft treten. 3 Monate lang sollen die Spritpreise um 17 Cent je Liter gesenkt werden. Mecklenburg-Vorpommerns Ministerpräsidentin Manuela Schwesig sagte:
2: Der Tankrabatt ist wichtig für die Menschen, aber es wird nicht reichen. Der Sprit muss wieder unter 2 Euro und wir werden das nicht mit einem Tankrabatt alleine schaffen. Wir brauchen den Preisdeckel und deshalb freue ich mich, dass auch dieser Vorschlag sich jetzt endlich durchgesetzt hat, dass zum 01.01.27 ein Preisdeckel kommen soll. Und ich sage ganz deutlich, wir brauchen auch die Übergewinnsteuer.
1: Immer mehr Haushalte in Deutschland sind auf Wohngeld angewiesen. Im vergangenen Jahr waren es laut Statistischem Bundesamt 1,3 Millionen. Das war ein Anstieg von über 7% und der höchste Stand seit 20 Jahren. Die Kosten stiegen im Vergleich zum Vorjahr um 6,4% auf rund 5 Milliarden Euro. Wohngeld wird einkommensschwachen Haushalten gewährt, damit sie sich angemessenen Wohnraum leisten können. Besonders oft sind Rentner oder Haushalte mit Kindern betroffen. Bei Unfällen mit E-Scootern sollen Opfer künftig leichter an Schadenersatz kommen. Der Bundesrat hat dafür gestimmt, dass auch die Vermieter der Roller haften, nicht mehr nur die Fahrer. Das kommt beispielsweise dann zum Tragen, wenn ein abgestellter Roller umfällt oder ein Auto beschädigt. Die Shoppinglaune der Menschen in Deutschland flaut etwas ab. Hauptgrund dafür sind die hohen Energiepreise, so das Nürnberger Institut für Marktentscheidungen. Die Leute gehen demnach davon aus, dass sich ihre Kaufkraft dadurch verringert. Außerdem rechnen sie in den nächsten Monaten eher nicht mit Gehaltssprüngen. In etwa 100 Städten in Deutschland wollen Schüler heute gegen eine mögliche Wehrpflicht demonstrieren. Das neue Wehrdienstgesetz sieht eine verpflichtende Musterung und eine mögliche Wiedereinführung der Wehrpflicht vor, sollten sich nicht genügend Freiwillige finden. Bundestrainer Jürgen Klopp muss die anstehenden Länderspiele ohne die Offensivkräfte Jamal Musiala und Kai Havertz bestreiten. Beide hatten sich gestern vorm bzw. beim Spiel gegen die Niederlande verletzt. Für sie rücken Florian Wirtz und Jonathan Burkhardt nach.
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3: Mit KI-Support. Viele Wolken gibt es gerade in Richtung Osten, dazu kann es ab und zu mal nieseln. Sonst setzt sich bis zum Nachmittag oft die Sonne durch und es bleibt trocken. Nur an der See sind auch Sturmböen ein Thema. Die Höchstwerte liegen heute zwischen 16 und 25 Grad. Morgen im Norden mehr Wolken und etwas Regen, sonst sonnig, maximal bis 26 Grad.

0: Ewald sagt vorhin, du kannst doch nicht einfach in die Sendung reingehen. Ich habe gesagt, Ewald, du, da hat keiner was gegen, ne? Da sagt keiner was, oder? Ja, siehst du, ist doch kein Problem, ne? Ja.
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3: Im Studio Holger Dilk, schönen guten Tag. Tanken dürfte ab dem kommenden Monat wieder etwas günstiger werden. Der Bundestag hat für den Tankrabatt gestimmt. Dadurch sollen die Preise an den Zapfsäulen um bis zu 17 Cent pro Liter fallen. Scharfe Kritik kommt von den Grünen. Bundestagsfraktionschefin Dröge spricht von der schlechtesten aller Möglichkeiten, um Autofahrer zu entlasten.
4: 73% des letzten Tankrabatts sind nur bei den Verbrauchern angekommen. Das sind 400 Millionen Euro, die sie den Mineralölkonzernen geschenkt haben. 400 Millionen Euro wäre das gewesen, was der Unterhaltsvorschuss für Alleinerziehende im Bundeshaushalt ausmacht. Sie verschwenden Geld an Mineralölkonzerne, das sie stattdessen den Familien geben könnten.
3: In Deutschland kommt das antragslose Kindergeld. Start ist kommendes Jahr. So sollen Eltern von Bürokratie entlastet werden. Und im Kampf gegen Schwerkriminalität und Cyberangriffe soll die Bundespolizei neue Befugnisse bekommen. Dafür hat der Bundestag die Reform des Bundespolizeigesetzes beschlossen. Die Berliner Linkspartei entscheidet heute über Sondierungsgespräche mit SPD und Grünen. Die Linke war bei der Wahl vergangenen Sonntag stärkste Kraft geworden. Ob Spitzenkandidatin Ehralp aber regierende Bürgermeisterin wird, ist noch unklar. Hintergrund sind Antisemitismusvorwürfe gegen Teile der Berliner Linke. Der linken Bundestagsabgeordnete Bartsch sagt dem Ersten:
5: Selbstverständlich muss man diese Vorwürfe ganz ernst nehmen. Und ich kenne persönlich viele Jüdinnen und Juden, die sich Sorgen machen. Das ist ein ernstes Problem und diesem Problem muss man begegnen. Da kann man auch nicht drüber weggehen und sagen, naja, wir haben ja gar kein Problem. Doch, wir werden uns damit auseinandersetzen und klare, nicht nur Bekenntnisse, sondern auch Handlungen aufzeigen.
3: Die Shoppinglaune der Menschen in Deutschland flaut etwas ab. Hauptgrund dafür sind die hohen Energiepreise, so das Nürnberger Institut für Marktentscheidungen. Die Leute gehen demnach davon aus, dass sich ihre Kaufkraft dadurch verringert. Außerdem rechnen sie in den kommenden Monaten eher nicht mit Gehaltssprüngen. Audi und VW müssen weltweit bis zu 2,8 Millionen Autos zurück in die Werkstätten rufen, rund 1 Million davon in Deutschland. Betroffen sind unter anderem Audi Q3 und Golf. Durch einen Fehler in der Verschraubung kann im schlimmsten Fall die Lenkung ausfallen.
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6: Mit KI-Support. Viele Wolken gibt es gerade in Richtung Osten, dazu kann es ab und zu mal nieseln. Sonst setzt sich bis zum Nachmittag oft die Sonne durch und es bleibt trocken. Nur an der See sind auch Sturmböen ein Thema. Die Höchstwerte liegen heute zwischen 16 und 25 Grad. Morgen im Norden mehr Wolken und etwas Regen, sonst sonnig, maximal bis 26 Grad.

0: sehr erfolgreich als Langzeitarbeitsloser. 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
1: Im Studio Holger Dilk, schönen guten Tag. Der Bundestag hat grünes Licht für den Tankrabatt gegeben. Wenn heute dann auch noch der Bundesrat das Go gibt, kann der Rabatt zum 1. Oktober in Kraft treten. 3 Monate sollen die Spritpreise um 17 Cent je Liter gesenkt werden. Mecklenburg-Vorpommerns Ministerpräsidentin Manuela Schwesig.
2: Der Tankrabatt ist wichtig für die Menschen, aber es wird nicht reichen. Der Sprit muss wieder unter 2 Euro und wir werden das nicht mit einem Tankrabatt alleine schaffen. Wir brauchen den Preisdeckel und deshalb freue ich mich, dass auch dieser Vorschlag sich jetzt endlich durchgesetzt hat, dass zum 01.01.27 ein Preisdeckel kommen soll. Und ich sage ganz deutlich, wir brauchen auch die Übergewinnsteuer.
1: Bei Unfällen mit E-Scootern sollen Opfer in Zukunft leichter an Schadenersatz kommen. Der Bundesrat hat dafür gestimmt, dass auch die Vermieter der Roller haften, nicht mehr nur die Fahrer. Und ab dem kommenden Jahr kommt das antragslose Kindergeld. Große Rückrufaktion bei VW und Audi. Weltweit müssen bis zu 2,8 Millionen Autos zur Reparatur. Warum, Fabian Hoffmann?
3: Es geht ja um eine Schraube in der Lenkung. Wenn die reißt, kann das im schlimmsten Fall dazu führen, dass man nicht mehr steuern kann. In Deutschland sind rund 1 Million Autos davon betroffen. Bei VW die Modelle Tiguan, Touran, Golf, Golf-Variant und Caddy, die zwischen 2013 und 2024 gebaut wurden. Bei Audi kann das Problem beim Q3 aus dem Produktionszeitraum Oktober 2017 bis Mai 2024 auftreten. Alle Betroffenen bekommen in den kommenden Wochen Post.
1: Nach ihrem Sieg bei der Abgeordnetenhauswahl kommt die Berliner Linke heute zu einem Parteitag zusammen. Es soll über Sondierungsgespräche mit Grünen und SPD entschieden werden. Von den beiden kommt aktuell Kritik an den Linken. Unter anderem sind die Pläne für die Enteignung großer Wohnkonzerne umstritten. Die AfD kritisiert, dass Rheinland-Pfalz den Vorsitz der Ministerpräsidentenkonferenz behält, obwohl eigentlich Sachsen-Anhalt ab Oktober dran wäre. Parteivize Möller spricht von einem undemokratischen Vorgehen. Die AfD hatte die Landtagswahl ja in Sachsen-Anhalt klar gewonnen. Ob ihr Spitzenkandidat Siegmund aber auch Ministerpräsident wird, ist unklar.
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4: Mit KI-Support. Sonnig ist es heute Nachmittag in vielen Ecken, nur im Osten hängen dichte Wolken und ab und zu nieselt es auch mal. Dazu liegen die aktuellen Werte ungefähr zwischen 16 und 25 Grad. Bis zum Abend ändert sich daran nicht mehr viel. Morgen bleibt es meist freundlich und trocken, nur im Norden ziehen mehr Wolken durch mit etwas Regen, maximal bis 26 Grad.

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0: Ewald sagt vorhin, du kannst doch nicht einfach in die Sendung reingehen. Ich habe gesagt, Ewald, du, da hat keiner was gegen, ne? 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
1: Im Studio Holger Dilk, schönen guten Tag. Nach dem Bundestag hat auch der Bundesrat den Tankrabatt beschlossen. Ab kommenden Monat sollen Benzin und Diesel damit um bis zu 17 Cent pro Liter günstiger werden. Die Grünen kritisieren das Ganze als ökologischen und ökonomischen Unsinn, werfen der Regierung vor, zu wenig für eine Verkehrswende zu tun. SPD-Bundestagsfraktionsvize Zorn verteidigt die Maßnahme.
2: Das kann auch nicht die Lösung sein, dass wir sagen, wenn Menschen kein Geld haben, um zu tanken, dann sollen die doch ein E-Auto kaufen. Liebe Kolleginnen und Kollegen, hier braucht es Entlastungen, hier braucht es einen Staat, der dafür sorgt, dass die Preise zumindest zurückgehen. Und das ist der Weg, den wir auch als SPD machen.
1: In Deutschland kommt das antragslose Kindergeld. Start ist kommendes Jahr. So sollen Eltern von Bürokratie entlastet werden. Und im Kampf gegen Schwerkriminalität und Cyberangriffe soll die Bundespolizei neue Befugnisse bekommen. Dafür hat der Bundestag die Reform des Bundespolizeigesetzes beschlossen. Die Berliner Linkspartei entscheidet heute über Sondierungsgespräche mit SPD und Grünen. Die Linke war bei der Wahl vergangenen Sonntag stärkste Kraft geworden. Ob Spitzenkandidatin Ehralp, aber regierende Bürgermeisterin wird, ist noch unklar. Hintergrund sind Antisemitismusvorwürfe gegen Teile der Berliner Linke. Der linken Bundestagsabgeordnete Bartsch sagt dem Ersten:
3: Selbstverständlich muss man diese Vorwürfe ganz ernst nehmen. Und ich kenne persönlich viele Jüdinnen und Juden, die sich Sorgen machen. Das ist ein ernstes Problem und diesem Problem muss man begegnen. Da kann man auch nicht drüber weggehen und sagen, naja, wir haben ja gar kein Problem. Doch, wir werden uns damit auseinandersetzen und klare, nicht nur Bekenntnisse, sondern auch Handlungen aufzeigen.
1: In Deutschland sind immer mehr Haushalte auf Wohngeld angewiesen. Im vergangenen Jahr waren es 1,3 Millionen. Das ist ein Anstieg um über 7%, heißt es vom Statistischen Bundesamt. Das ist der höchste Stand seit 20 Jahren. In Deutschland haben wieder tausende Schülerinnen und Schüler gegen das mögliche Comeback der Wehrpflicht demonstriert. In über 100 Städten gab es einen Schulstreik. Die Wehrpflicht ist seit Jahren ausgesetzt. Seit Anfang des Jahres bekommen junge Männer aber wieder Einladungen zur Musterung.
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4: Mit KI-Support. Sonnig ist es heute Nachmittag in vielen Ecken, nur im Osten hängen dichte Wolken und ab und zu nieselt es auch mal. Dazu liegen die aktuellen Werte ungefähr zwischen 16 und 25 Grad, bis zum Abend ändert sich daran nicht mehr viel. Morgen bleibt es meist freundlich und trocken, nur im Norden ziehen mehr Wolken durch mit etwas Regen, maximal bis 26 Grad.
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2: In seinem Buch vereint Shamsay Oloko verschiedene Konzepte aus westlicher und östlicher Philosophie. Denn Grundsätze aus beiden Traditionen können uns in Kombination dabei helfen, ganz bei uns zu bleiben, egal wie die Umstände sind, erklärt der Autor.
3: Jeder kennt dieses Gefühl der Fremdsteuerung, zum Beispiel durch das berühmte Gedankenkarussell oder durch die inneren Antreiber wie Perfektionismus oder People-Pleasing. Oder wenn wir impulsiv reagieren und Dinge sagen oder tun, die wir später bereuen. Und genau deswegen braucht es Selbstführung. Und das Spannende ist, dass kaum jemand weiß, wie man das trainiert. Und genau da setze ich an in meinem Buch.
2: Im Buch lernen wir deshalb drei Disziplinen. Zum einen Achtsamkeit, um Gedanken und Gefühle besser wahrzunehmen. Aber auch kritisches Denken ist Teil des Trainings.
3: Was eine spezielle Art des Denkens ist, die uns dabei hilft, die Qualität unseres eigenen Denkens zu verbessern. Und drittens die philosophische Lebenskunst, die auch, aber nicht nur, zur westlichen Philosophie zählt. Und hier wird gefragt, welche innere Haltung wir kultivieren wollen, was wir verinnerlichen möchten.
2: In die Masterclass für den Geist erklärt Shamsay Oloko aber nicht nur die Theorie, sondern gibt auch praktische Beispiele dafür, wie wir auch in stressigen Situationen ganz ruhig bleiben. Zum Beispiel mit Ali.
3: Ali steht als Akronym für Atmen, Lächeln und Innehalten. Wichtig ist, dass ich zunächst bewusst ein- und ausatme, um dadurch mein Nervensystem zu beruhigen. Dann checke ich mein inneres oder äußeres Lächeln, um meinem Gehirn zu signalisieren, dass alles in Ordnung ist. Und dann halte ich für einen kurzen Moment inne, um mal mich hineinzuhorchen, was ich gerade wirklich brauche.
2: Die Masterclass für den Geist ist im Wiley Verlag erschienen und ab sofort überall erhältlich, wo es Bücher gibt.
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1: 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Einmal im Jahr öffnen bundesweit Denkmale ihre Türen für Besucherinnen und Besucher, die sonst verschlossen bleiben. Der Tag des offenen Denkmals ermöglicht kostenfrei Einblicke in spannende historische Gebäude und Anlagen, verrät Franziska Gajek von der Deutschen Stiftung Denkmalschutz.
2: Bei unserem diesjährigen Motto stehen all die Bauwerke im Mittelpunkt, die unsere Gesellschaft eigentlich schon seit Generationen zusammenhalten. Das können historische Brücken sein, Bahnhöfe und Stellwerke, Schleusen oder auch Telefonanlagen. Und wir nutzen diese Infrastruktur ja täglich oder laufen und fahren an ihr vorbei und kennen dabei aber nur selten die spannenden Geschichten, die sich hinter diesen Orten unseres Alltags verbergen.
1: Bundesweit laden zahlreiche Ehrenamtler und Denkmalbegeisterte dazu ein, historische Technik, alte Handwerkskunst und besondere Gebäude aus nächster Nähe kennenzulernen.
2: Und dabei stehen die Gebäude selbst und das Engagement der Menschen vor Ort im Fokus. Und Besucherinnen und Besucher erfahren, wie Menschen früher unterwegs waren, wie Städte mit Wasser versorgt wurden und wie Nachrichten übermittelt wurden. Ein Highlight ist der Bahnhof Grabow, einer der ältesten Bahnhöfe Mecklenburg-Vorpommerns. Hier berichten sogar Zeitzeugen live am Tag des offenen Denkmals.
1: Wer Veranstaltungen in der eigenen Region sucht, kann seinen Besuch schon vorab planen und passende Ziele zusammenstellen.
2: Am einfachsten geht das über die kostenfreie App zum Tag des offenen Denkmals oder über unsere Internetseite. Da gibt's alle teilnehmenden Denkmale und Veranstaltungen auf einer interaktiven Karte. Man findet Such- und Filterfunktionen, einen persönlichen Merkzettel und die Erinnerungs- und Routenplanung. Und so lässt sich der Tag dann ganz individuell zusammenstellen.
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1: Im Studio Holger Dilk, schönen guten Tag. Ab Oktober gibt es in Deutschland wieder einen Tankrabatt. Bundestag und Bundesrat haben ihn heute beschlossen. Ab kommenden Monat sollen Diesel und Benzin dann um bis zu 17 Cent pro Liter günstiger werden. Tim Britztrup.
2: Dafür soll die Energiesteuer gesenkt werden. Schon im Mai und Juni gab es einen solchen Rabatt. Gerechnet wird mit Kosten von etwa 2,5 Milliarden Euro. Bund und Länder teilen sich die Summe. Wirtschaftsexperten und Sozialverbände kritisieren den Tankrabatt als zu teuer und wenig zielgenau, weil davon auch Leute profitieren, die darauf gar nicht angewiesen sind. Im kommenden Jahr soll dann noch der Spritpreisdeckel kommen. Da ist aber noch nicht klar, wie der genau aussehen soll.
1: Bei Unfällen mit E-Scootern sollen Opfer in Zukunft leichter an Schadenersatz kommen. Der Bundesrat hat dafür gestimmt, dass auch die Vermieter der Roller haften, nicht mehr nur die Fahrer. Und ab dem kommenden Jahr kommt das antragslose Kindergeld. Große Rückrufaktion bei VW und Audi. Weltweit müssen bis zu 2,8 Millionen Autos zur Reparatur. Warum, Fabian Hoffmann?
3: Es geht ja um eine Schraube in der Lenkung. Wenn die reißt, kann das im schlimmsten Fall dazu führen, dass man nicht mehr steuern kann. In Deutschland sind rund 1 Million Autos davon betroffen. Bei VW die Modelle Tiguan, Touran, Golf, Golf-Variant und Caddy, die zwischen 2013 und 2024 gebaut wurden. Bei Audi kann das Problem beim Q3 aus dem Produktionszeitraum Oktober 2017 bis Mai 2024 auftreten. Alle Betroffenen bekommen in den kommenden Wochen Post.
1: Die Berliner Linke will heute auf einem Parteitag darüber abstimmen, ob sie die Grünen die SPD zu Sondierungsgesprächen einlädt. Die Berliner SPD ist grundsätzlich bereit dazu. Außerhalb von Berlin sehen Vertreter von Grünen und SPD aber ein Bündnis mit den Linken kritisch. Der Polizei in Baden-Württemberg ist ein Schlag gegen Cyberbetrüger gelungen. Über 9000 Telefonnummern wurden abgeschaltet. Sie waren für eine Anlagebetrugsmasche genutzt worden. Wer dahinter steckt, ist weiter unbekannt.
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4: Mit KI-Support. Sonnig und trocken ist es gerade in vielen Ecken, nur im Nordosten hängt's eher grau und ab und zu nieselt es ein bisschen. Dazu liegen die aktuellen Höchstwerte so bei 16 bis 25 Grad. Morgen bleibt's in der Mitte und im Süden meist freundlich, im Norden ziehen öfter Wolken durch und da kann auch mal Regen dabei sein. Maximal gibt's dann bis 30 Grad.

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2: Der Ausgangspunkt des neuen Buchs von Autorin Alice Horatschkova ist das geheimnisvolle Haus ihrer Großeltern. Jahre später beginnt sie dort nachzuforschen und stößt auf alte Fotos und Dokumente, die lange verborgen waren.
3: Das war ein Schock. Ich erfuhr von meinen deutschen Wurzeln und zum Beispiel, dass mein Opa den Wahnsinn vertäuschte, um nicht in den Krieg zu müssen. Aber dank des Romans habe ich verstanden, wie groß meine Familie eigentlich ist.
2: Die Erkenntnisse verarbeitet sie in einer Geschichte. Sie handelt von einer großen Familie in einem sudetischen Bergdorf, in dem Deutsche und Tschechen vor dem Krieg zusammenleben. Trotz enger Nachbarschaft treiben politische Veränderungen die Menschen schließlich auseinander. Und es hat seinen Grund, dass die Handlung im Sudetenland spielt.
3: Ich bin dort teilweise aufgewachsen. Als Kind habe ich die Spannungen in unserer Küche erlebt, als die Verwandten von Deutschland kamen. Erst später verstand ich, es ging darum, ob wir Tschechen oder Deutsche sind. Ob man den eigenen Namen und die eigenen Wurzeln verleugnen kann und darf.
2: Deshalb bedeutet es der Autorin auch so viel, dass Tschechien in diesem Jahr Gastland der Frankfurter Buchmesse ist.
3: Und jetzt komme ich dorthin, nicht als Journalistin, sondern als Autorin, mit einem 800-seitigen Buch in Hand und mit der Unterstützung eines großartigen Verlags, Diogenes.
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2: Bewegung ist einer der wichtigsten Bausteine für ein gesundes Herz. Trotzdem fällt es vielen schwer, regelmäßig aktiv zu sein, weiß Andreas Fründ von Physio Deutschland.
3: Was nicht gebraucht wird, verkümmert. Letztlich nicht nur die Muskeln, sondern auch das Herz- und Gefäßsystem. Wir haben uns angewöhnt, im Alltag Bewegung zu sparen. Fahren lieber Auto statt Fahrrad, Treppe statt Fahrstuhl wäre ja zum Beispiel ein Konzept. Die Deutsche Gesellschaft für Prävention und Rehabilitation, die sagt, 5-mal die Woche 30 bis 45 Minuten moderater Sport. Ich nenne das einfach Laufen ohne zu schnaufen.
2: Mit ein bisschen Krafttraining zusätzlich erreichen wir schon viel. Tückisch ist nämlich, dass Herz-Kreislauf-Erkrankungen oft lange unbemerkt bleiben. Bluthochdruck oder ein schlecht eingestellter Diabetes Typ 2 werden häufig unterschätzt. Deshalb spielen Vorsorge und regelmäßige Gesundheitschecks eine wichtige Rolle.
3: Die Physiotherapie unterstützt Menschen hin zur Aktivität. Wir sind ja die Bewegungsspezialisten sozusagen. Wir erarbeiten ja mit den Patienten Wege weg von der Therapie auf der Behandlungsbank hin zur Aktivierung.
2: Und dann ist es wichtig, eine Aktivität zu finden, die Freude macht und auch langfristig in den Alltag passt. Unterstützung durch Familie, Freunde oder passende Angebote kann zusätzlich motivieren.
3: Ich finde es wichtig, dass man sich Verbündete sucht. Das Tempo sollte man so wählen, dass man sich gut unterhalten kann. Auf jeden Fall sollte man zum Start Screening-Angebote wahrnehmen. Zum Beispiel Sport mit Herz, wie wir es im Herz- und Diabeteszentrum angeboten haben. Gibt aber auch andere Anbieter. Das sollte man auf jeden Fall wahrnehmen, um Risiken auszuschließen.
2: Und das Tolle ist, die Angebote werden von den Krankenkassen häufig unterstützt.
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2: Manche Kinder hören bis zu ihrem 4. Lebensjahr 30 Millionen Wörter weniger als andere. Das behindert ihre Sprache.

0: sprachliche Entwicklung und erschwert Bildungsgerechtigkeit, sagt Dr. Tobias Ernst, Vorstand der Stiftung Kinder forschen.
1: Wenn man schon von Anfang an auf der Ebene in der Sprache ein Defizit hat, dann hat man auch weniger Freude am Lernen, weniger Selbstwirksamkeitserfahrungen in den Lernprozessen, ist da weniger motiviert. Und am Ende des Tages wird es in der ganzen auch schulischen Karriere immer schwierig sein, auch zum Beispiel Matheaufgaben gut zu lösen, wenn schon das Lesen der Textaufgabe eine Herausforderung darstellt.
0: Die Lösung: MINT und Sprache miteinander verbinden, denn wer forscht, spricht, erklärt Dr. Stefanie Kademann von der Stiftung.
2: Also wir wissen aus Studien, dass das Forschen ein idealer Sprechanlass ist. Die eigene Neugier, der Stolz über das gerade Herausgefundene, das sprudelt förmlich aus den Kindern heraus. Und wenn wir Erwachsenen das aufgreifen, in Gesprächen vertiefen, dann sehen wir, dass der Wortschatz wächst, die Sätze länger werden, die Kinder sich gezielter ausdrücken. Also kurz gesagt, solche Gespräche rund ums Forschen fördern genau die Art von Sprache, die Kinder fürs Leben und die Schule brauchen. Und schön ist, dass alle profitieren, auch Kinder, die mehrsprachig aufwachsen.
0: Um solche Gespräche zu fördern, qualifiziert die Stiftung Kinder forschen Kita-Fachkräfte, zum Beispiel über Fortbildungen und Online-Kurse, so Dr. Stefan Gühmann, der erklärt, wie forschendes Lernen im Kita-Alltag aussehen kann.
3: Es geht nicht darum, den Kindern die Welt zu erklären, sondern mit den Kindern sich gemeinsam auf Augenhöhe auf den Weg zu machen, die Phänomene, die sie da beobachten, sich zu erklären. Und das ist sozusagen automatisch dann auch sprachförderlich, weil man auch über das spricht, was man dort sieht. Und es ist auch wichtig, dass man das im Kopf hat, dass viele Fachbegriffe im Alltag eine andere Bedeutung haben. Also das Thema Wurzel zum Beispiel, Wurzel in der Mathematik ist etwas anderes als die Wurzel, die man vielleicht essen kann.
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5: Im Studio Holger Dilk, schönen guten Abend. Der Tankrabatt kommt zurück. Bundestag und Bundesrat haben heute grünes Licht für die Pläne der Bundesregierung gegeben. Von Anfang Oktober bis Ende Dezember sollen die Spritpreise um 17 Cent je Liter Diesel und Benzin gesenkt werden. Mecklenburg-Vorpommerns Ministerpräsidentin Manuela Schwesig.
6: Der Tankrabatt ist wichtig für die Menschen, aber es wird nicht reichen. Der Sprit muss wieder unter 2 Euro und wir werden das nicht mit einem Tankrabatt alleine schaffen. Wir brauchen den Preisdeckel und deshalb freue ich mich, dass auch dieser Vorschlag sich jetzt endlich durchgesetzt hat, dass zum 01.01.2027 ein Preisdeckel kommen soll. Und ich sage ganz deutlich, wir brauchen auch die Übergewinnsteuer.
5: Immer mehr Haushalte in Deutschland sind auf Wohngeld angewiesen. Im vergangenen Jahr waren es laut Statistischem Bundesamt 1,3 Millionen. Tim Britztrup.
7: Das ist ein Anstieg von über 7% und der höchste Stand seit 20 Jahren. Die Kosten stiegen im Vergleich zum Vorjahr um 6,4% auf rund 5 Milliarden Euro. Wohngeld wird einkommensschwachen Haushalten gewährt, damit sie sich angemessenen Wohnraum leisten können. Besonders oft bekommen Rentner oder Haushalte mit Kindern die Leistung von im Schnitt knapp 300 Euro monatlich.
5: Nach ihrem Sieg bei der Abgeordnetenhauswahl kommt die Berliner Linke heute zu einem Parteitag zusammen. Es soll über Sondierungsgespräche mit Grünen und SPD entschieden werden. Von den beiden kommt aktuell Kritik an den Linken. Unter anderem sind die Pläne für die Enteignung großer Wohnkonzerne umstritten. Die AfD kritisiert, dass Rheinland-Pfalz den Vorsitz der Ministerpräsidentenkonferenz behält, obwohl eigentlich Sachsen-Anhalt ab Oktober dran wäre. Parteivize Möller spricht von einem undemokratischen Vorgehen. Die AfD hatte die Landtagswahl ja in Sachsen-Anhalt klar gewonnen. Ob ihr Spitzenkandidat Siegmund aber auch Ministerpräsident wird, ist unklar. Audi und VW müssen weltweit bis zu 2,8 Millionen Autos zurück in die Werkstätten rufen, rund 1 Million davon in Deutschland. Betroffen sind unter anderem Audi Q3 und Golf. Durch einen Fehler in der Verschraubung kann im schlimmsten Fall die Lenkung ausfallen.
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8: Mit KI-Support. Viele Wolken gibt es heute Abend vor allem im Osten und Nordosten. Dazu kann es ab und zu ein bisschen nieseln. Sonst bleibt es meist trocken und klar. In der Nacht sinken die Temperaturen auf 13 bis 1 Grad. Morgen wird es im Norden zeitweise wolkig und es regnet auch mal etwas. Sonst setzt sich wieder viel Trockenes durch. Maximal werden es bis 26 Grad.

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2: Camping außerhalb der Ferien wird immer beliebter. Ruhigere Plätze, angenehme Temperaturen und oft günstigere Preise machen die Nebensaison attraktiv. Und Vorteilskarten mit Festtarifen machen das Ganze noch erschwinglicher, sagt Hubertus Seifert vom Campingspezialisten AXI.
3: Bei der Campingcard AXI sind je nach Campingplatz 2 Personen, Stellplatz, Strom, Wasser oder Dusche und oft sogar ein Hund enthalten. Die Campingcard gilt auf mehr als 3000 Teilnehmerplätzen, aber eben auch nur dort. Nicht überall, wo man ein grünes AXI-Schild sieht, wird auch diese Karte gewährt, sondern nur auf denen mit dem CC-Campingcard-Logo.
2: Aber auch in der Nebensaison werden freie Stellplätze knapp. Bei beliebten Zielen wie dem Gardasee, Venetien, Katalonien oder der Côte d'Azur lohnt sich eine frühzeitige Buchung. Am einfachsten funktioniert das digital.
3: Stellplätze lassen sich bequem suchen, vergleichen und häufig direkt reservieren. Viele nutzen dafür inzwischen Apps, weil alle wichtigen Informationen sofort griffbereit sind. Auch die Campingcard gibt es inzwischen fürs Smartphone.
2: Camping außerhalb der Hauptsaison bietet für viele die passenden Voraussetzungen. Paare schätzen die entspannte Atmosphäre, Großeltern sind mit ihren Enkeln unterwegs und auch Hundebesitzer profitieren von mehr Ruhe auf den Campingplätzen.
3: Entscheidend ist, den passenden Campingplatz für die eigenen Pläne auszuwählen und rechtzeitig zu buchen. Darum die Empfehlung, wer den Caravan-Salon besucht, findet dort viel Anregung und kann sich rund ums Campen in der Nebensaison informieren. Man findet uns in der Halle 7.
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2: Wenn am Arbeitsplatz plötzlich jemand zusammenbricht, bleibt oft keine Zeit zum Nachdenken. Umso wichtiger ist eine gut organisierte Erste Hilfe im Unternehmen. Denn bis der Rettungsdienst eintrifft, sind meist Kolleginnen und Kollegen die Ersten vor Ort.
3: Das halte ich für einen der wichtigsten Punkte im Arbeitsschutz. Und wir werden immer älter, das heißt also auch Notfälle wie Schlaganfall, Herzinfarkt nehmen zu. Und gerade hier hat die Erste Hilfe eine ganz besonders wichtige Bedeutung,
2: erklärt Dr. Arno Siepe, Facharzt für Arbeitsmedizin bei der BGETEM. Wer als betrieblicher Ersthelfer ausgebildet wird, muss im Ernstfall keine Diagnose stellen oder medizinische Entscheidungen treffen. Entscheidend sind andere Dinge.
3: Ersthelfer sind dafür da, eine akute Verschlimmerung der Situation zu stoppen oder zu verhindern und einen Notruf abzusetzen. Das sind eigentlich die beiden Aufgaben. Es geht nicht um herauszufinden, was hat der jetzt? Ein Schlaganfall oder ein Herzinfarkt? Das ist nicht Aufgabe des Ersthelfers.
2: Viele Menschen zögern trotzdem, weil sie Angst haben, etwas falsch zu machen. Genau deshalb sind regelmäßige Auffrischungen so wichtig. Wer Maßnahmen immer wieder übt, reagiert im Ernstfall meist schneller und sicherer.
3: Übung, Übung, Übung. Und dann hat man es einfach drauf. Und man verliert auch die Scheu, ganz, ganz wichtig. Also die Regelmäßigkeit dieser Ausbildung, die ist auch wichtig.
2: Und wenn es dann wirklich darauf ankommt, bleibt vor allem eine einfache Botschaft.
3: Handeln. Alles Handeln ist besser als Nichthandeln. Man sollte sich um Gottes Willen nicht davon abhalten lassen. Handeln ist das A und O. Und je schneller, umso besser.
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1: Im Studio Holger Dilk, schönen guten Abend. Tanken dürfte ab dem kommenden Monat wieder etwas günstiger werden. Bundestag und Bundesrat haben den Tankrabatt abgenickt. Dadurch sollen die Preise an den Zapfsäulen um bis zu 17 Cent pro Liter fallen. Scharfe Kritik kommt von den Grünen. Bundestagsfraktionschefin Dröge spricht von der schlechtesten aller Möglichkeiten, um Autofahrer zu entlasten.
2: 73% des letzten Tankrabatts sind nur bei den Verbrauchern angekommen. Das sind 400 Millionen Euro, die sie den Mineralölkonzernen geschenkt haben. 400 Millionen Euro wäre das gewesen, was der Unterhaltsvorschuss für Alleinerziehende im Bundeshaushalt ausmacht. Sie verschwenden Geld an Mineralölkonzerne, das sie stattdessen den Familien geben könnten.
1: In Deutschland kommt das antragslose Kindergeld. Start ist kommendes Jahr. So sollen Eltern von Bürokratie entlastet werden. Und im Kampf gegen Schwerkriminalität und Cyberangriffe soll die Bundespolizei neue Befugnisse bekommen. Dafür hat der Bundestag die Reform des Bundespolizeigesetzes beschlossen. Die Berliner Linkspartei entscheidet heute über Sondierungsgespräche mit SPD und Grünen. Die Linke war bei der Wahl vergangenen Sonntag stärkste Kraft geworden. Ob Spitzenkandidatin Ehralp aber regierende Bürgermeisterin wird, ist noch unklar. Hintergrund sind Antisemitismusvorwürfe gegen Teile der Berliner Linke. Der linken Bundestagsabgeordnete Bartsch sagt dem Ersten:
3: Selbstverständlich muss man diese Vorwürfe ganz ernst nehmen. Und ich kenne persönlich viele Jüdinnen und Juden, die sich Sorgen machen. Das ist ein ernstes Problem und diesem Problem muss man begegnen. Da kann man auch nicht drüber weggehen und sagen, naja, wir haben ja gar kein Problem. Doch, wir werden uns damit auseinandersetzen und klare, nicht nur Bekenntnisse, sondern auch Handlungen aufzeigen.
1: In Deutschland sind immer mehr Haushalte auf Wohngeld angewiesen. Im vergangenen Jahr waren es 1,3 Millionen. Das ist ein Anstieg um über 7%, heißt es vom Statistischen Bundesamt. Das ist der höchste Stand seit 20 Jahren. In Deutschland haben wieder tausende Schülerinnen und Schüler gegen das mögliche Comeback der Wehrpflicht demonstriert. In über 100 Städten gab es einen Schulstreik. Die Wehrpflicht ist seit Jahren ausgesetzt. Seit Anfang des Jahres bekommen junge Männer aber wieder Einladungen zur Musterung.
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4: Mit KI-Support. Viele Wolken gibt es heute Abend vor allem im Osten und Nordosten. Dazu kann es ab und zu ein bisschen nieseln. Sonst bleibt es meist trocken und klar. In der Nacht sinken die Temperaturen auf 13 bis 1 Grad. Morgen wird es im Norden zeitweise wolkig und es regnet auch mal etwas. Sonst setzt sich wieder viel Trockenes durch. Maximal werden es bis 26 Grad.

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4: Sarah Levin ist eine erfolgreiche und ehrgeizige Ermittlerin bei der Kripo Kopenhagen. Privat ist sie jedoch eine einsame junge Frau, die mit den Dämonen ihrer Vergangenheit kämpft. Und diese Dämonen haben es in sich.
5: Die Wahrheit war, dass sie sich nicht in der Lage fühlte, jetzt in ihre Wohnung zurückzukehren. Allein, ohne einen Fall, mit dem sie die Leere füllen konnte. Natürlich würde sie im Dunkeln von ihren Gedanken heimgesucht werden. Von Gesichtern aus der Vergangenheit, Gefühlen und Zweifeln.
4: Gerade als sie sich mit ihrem Lieblingskollegen Janus West einen Feierabenddrink genehmigen will, werden die beiden zu einem gruseligen Tatort zitiert.
5: Janus zog eine Taschenlampe hervor und ließ den Lichtstrahl über die Leiche auf dem Boden wandern. Die Leiche scheint ganz bewusst mitten im Raum platziert worden zu sein, sagte Sarah. Der Körperbau lässt auf einen Mann schließen, etwa 1,90 Meter groß, athletisch gebaut. Die Arme des Toten sind über der Brust gekreuzt. Der Leichnam wurde mit einem Tuch bedeckt. Auf beide Augen wurde je eine Münze gelegt.
4: Direkt neben der Leiche steht ein mit vielen Details ausgestatteter Schrein, der an die alten Römer erinnert.
5: Der Täter will uns auf jeden Fall etwas mitteilen, fuhr Sarah fort. Die Sorgfalt, das Ritualisierte, dieses Arrangement lag dem Täter am Herzen. Alles sollte perfekt sein. Er wollte etwas zum Ausdruck bringen, das er vielleicht schon sein ganzes Leben lang mit sich herumträgt. Das ist eine zutiefst persönliche Angelegenheit.
4: Und der Beginn einer brutalen Serie. Schnell brauchen Sarah und ihr Team eine Expertise von außen. Die Wahl fällt ausgerechnet auf Sarahs Vater, ein genialer Geschichtsprofessor, der aber selbst als verurteilter Mörder im Gefängnis sitzt und ein durch und durch schwieriger Charakter ist.
5: Christian Levin war immer gut darin gewesen, seinen Willen durchzusetzen und andere nach seiner Pfeife tanzen zu lassen. In der amerikanischen Rechtspsychologie sprach man von der dunklen Triade. Psychopathie, Narzissmus und Machiavellismus. Christian Levin bekam in der Regel alles, was er wollte, ohne dass seine Umgebung es wirklich bemerkte.
4: Verstärkung erhält das unter großem Druck stehende Ermittlerteam schließlich von Sarahs Bruder Adam, Kriminalpsychologe, begnadeter Forensiker und eine schillernde Persönlichkeit. Er bringt sowohl auf der professionellen als auch auf der privaten Ebene so einiges in Sarahs Leben und ganz besonders in diesem Fall ins Rollen.
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2: Mineralwasser entsteht, wenn Niederschlag durch Böden und verschiedene Gesteinsschichten bis in den tiefen Untergrund versickert.
3: Dieser Prozess kann viele Jahre dauern, häufig Jahrzehnte, manchmal sogar Jahrhunderte. Irgendwann sammelt sich das Wasser auf einer undurchlässigen Gesteinsschicht bis in Tiefen von 1000 Metern unter der Erde. Und manchmal hat man das Glück, dass das Wasservorkommen unter Druck steht und dann wieder bis an die Oberfläche nach oben aufsteigen kann.
2: So Sebastian Rau, Geologe und Experte für Qualitätssicherung beim SGS-Institut Fresenius. Eine wichtige Rolle spielen dabei die verschiedenen Gesteinsschichten, denn die reinigen als natürlicher Filter das versickernde Wasser.
3: Gleichzeitig löst das Wasser aus den Gesteinen Mineralstoffe und Spurenelemente und reichert sich gegebenenfalls damit an. Von besonderer Bedeutung sind auch die Temperaturen im Untergrund und das Vorhandensein natürlicher Kohlensäure. Kohlensäure findet man in der Regel dort, wo ehemalige Vulkane tätig waren. Sie unterstützt den Prozess, dass Mineralien aus den Gesteinen gelöst werden können.
2: Dadurch entstehen mit der Zeit ganz unterschiedliche Mineralwässer, weil die Natur jedem seinen individuellen Stempel aufdrückt.
3: Deutschland ist ein Schlaraffenland für Mineralwasser. Hierzulande werden über 500 verschiedene Mineralwässer angeboten, jedes davon sozusagen als Spiegelbild seiner Region mit unterschiedlicher Mineralisation und individuellem Geschmack. Es ist ein von der Natur geschaffenes, einzigartiges Lebensmittel, übrigens das einzige, das amtlich anerkannt werden muss, regional und nachhaltig gefördert und dessen besondere Qualität amtlich bestätigt und überwacht wird. Und gerade an heißen Tagen löscht Mineralwasser natürlich neben all seinen anderen tollen Eigenschaften auch ganz prima den Durst.

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1: Im Studio Holger Dilk, schönen guten Abend. Nach dem Bundestag hat auch der Bundesrat den Tankrabatt beschlossen. Ab kommenden Monat sollen Benzin und Diesel damit um bis zu 17 Cent pro Liter günstiger werden. Die Grünen kritisieren das Ganze als ökologischen und ökonomischen Unsinn, werfen der Regierung vor, zu wenig für eine Verkehrswende zu tun. SPD-Bundestagsfraktionsvize Zorn verteidigt die Maßnahme.
2: Das kann auch nicht die Lösung sein, dass wir sagen, wenn Menschen kein Geld haben, um zu tanken, dann sollen die doch ein E-Auto kaufen. Liebe Kolleginnen und Kollegen, hier braucht es Entlastungen, hier braucht es einen Staat, der dafür sorgt, dass die Preise zumindest zurückgehen. Und das ist der Weg, den wir auch als SPD machen.
1: Bei Unfällen mit E-Scootern sollen Opfer in Zukunft leichter an Schadenersatz kommen. Der Bundesrat hat dafür gestimmt, dass auch die Vermieter der Roller haften, nicht mehr nur die Fahrer. Und ab dem kommenden Jahr kommt das antragslose Kindergeld. Immer mehr Haushalte in Deutschland sind auf Wohngeld angewiesen. Im vergangenen Jahr waren es laut Statistischem Bundesamt 1,3 Millionen. Tim Britztrup.
3: Das ist ein Anstieg von über 7% und der höchste Stand seit 20 Jahren. Die Kosten stiegen im Vergleich zum Vorjahr um 6,4% auf rund 5 Milliarden Euro. Wohngeld wird einkommensschwachen Haushalten gewährt, damit sie sich angemessenen Wohnraum leisten können. Besonders oft bekommen Rentner oder Haushalte mit Kindern die Leistung von im Schnitt knapp 300 Euro monatlich.
1: Der Polizei in Baden-Württemberg ist ein Schlag gegen Cyberbetrüger gelungen. Über 9000 Telefonnummern wurden abgeschaltet. Sie waren für eine Anlagebetrugsmasche genutzt worden. Wer dahinter steckt, ist weiter unbekannt. Die Shoppinglaune der Menschen in Deutschland flaut etwas ab. Hauptgrund dafür sind die hohen Energiepreise, so das Nürnberger Institut für Marktentscheidungen. Die Leute gehen demnach davon aus, dass sich ihre Kaufkraft dadurch verringert. Außerdem rechnen sie in den kommenden Monaten eher nicht mit Gehaltssprüngen.
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4: Mit KI-Support. Viele Wolken gibt es heute Abend vor allem im Osten und Nordosten. Dazu kann es ab und zu ein bisschen nieseln. Sonst bleibt es meist trocken und klar. In der Nacht sinken die Temperaturen auf 13 bis 1 Grad. Morgen wird es im Norden zeitweise wolkig und es regnet auch mal etwas. Sonst setzt sich wieder viel Trockenes durch. Maximal werden es bis 26 Grad.

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0: Also ich habe die Taste für die Musik schon gedrückt, aber kam nichts.
1: Wie soll es heute werden? Mensch.
0: Dunkel soll es heute werden.
1: Dunkel also und kalt.
0: Wir haben es 21 Uhr, Freitag, das ist meistens so dunkel und kalt und so.
1: Ja, das stimmt.
0: Ich wollte ja noch zum Anfang so einen klitzekleinen letzten Sommerhit. Weißt du, so.
1: Ja, das wäre toll.
0: Das wäre toll gewesen. Mhm. Ne? Also, ja, heben wir uns auf das nächste Jahr auf.
1: Nein.
0: Übrigens, herzlich willkommen in der ersten Show, in den ersten 90s Battle Beats im Herbst 2026.
1: Warum? Ohne Witz. Als hätte ich nicht gerade gesagt, dass ich den Herbst nicht leiden kann.
0: Du, also. Herbst ist auch nicht so mein Fall. Also Frühling, ja, Sommer, geil. Mhm. Herbst, Winter, vergiss es gleich.
1: Ja,
0: also das
1: genau so.
0: Also das ist,
1: ja, du hast was, boah, du hast sowas Tolles gesagt, gleich zu Beginn.
0: Ja,
1: Mist,
0: aber
1: das heißt, der Rest
0: bin ich
1: wird,
0: dran.
1: Ja, genau.
0: Also, wir haben erstmal die Latte sehr hochgelegt. Jetzt kann es eigentlich nur noch.
1: Gott. Steil bergab ist auch nicht.
0: Steil bergab, genau so ist das, so sehe ich das auch. So, willkommen in der Show. Wir zwei heute hier für euch ins Wochenende.
1: Ja.
0: Und ist auch die letzte Show ohne Challenges. Also wir werden, haben gesagt, wir fangen im Oktober wieder mit Challenges.
1: Na toll.
0: Also ab nächste Woche ist dann wieder, ja.
1: Habe ich nicht Welpenschutz oder sowas?
0: Welpen, was?
1: Welpenschutz, guck mich an. Nee.
0: Oh okay. Gott. Oh, kennt ihr das? Kennt ihr das? Wenn jemand so sagt, weißt du, so, hey, sehe ich nicht schön aus? Und
1: oh
0: du denkst,
1: Gott.
0: Oh mein
1: Blumenwiese,
0: Gott.
1: Blumenwiese.
0: Wie, was sagst du jetzt ohne ihn irgendwie in irgendeiner Form?
1: Egal, was du sagst, das ist immer blöd.
0: Ja, es ist blöd, ne? Mhm. Also.
1: Du hättest einfach nur nett nicken müssen.
0: Ja, das sieht man im Radio nicht so.
1: Ja, aber ich.
0: Ja, gut. Ja, okay, willst du noch einen Sommerhit haben, den letzten?
1: Ja, mach mal.
0: Also, oder wenn mit Last Christmas, können wir schon.
1: Nein,
0: so
1: auf gar keinen Fall. Annika ist nicht da, müssen wir nicht spielen.
0: Okay, dann gibt's hier nochmal einen Sommerhit für euch da draußen.

0: Zimt nicht eigentlich so ein weihnachtliches Gewürz? So?
1: Also, ja.
0: Ich dachte immer so ein bisschen so. Also, Caro ist nicht so ganz zufrieden mit ihrem abendlichen Kaffee fürs Bett gehen. Und hast du den Zucker nicht gefunden? Oder?
1: Ich hatte keinen Zucker mehr da und habe so Chai Latte Kaffeesirup rein, so Barista-Sirup.
0: Man muss es dazu sagen, hier bei uns in Baden-Württemberg, es war ein Top-Sommer, es war richtig heiß.
1: Ja.
0: Die Zuckerrüben sind nicht gewachsen.
1: Echt,
0: jetzt haben wir hier so Zuckerknappheit und so hat sich natürlich auch ein bisschen dein Haushalt das ausgewirkt.
1: Ja, gut für meinen Bauch, ja.
0: Ja.
1: Schlecht für meine Geschmacksnerven.
0: Und für deine Laune. Und
1: oh
0: für deine,
1: Gott.
0: Und für alle, die in ihrem Umkreis sind, also so alles, was in Wurfreichweite ist,
1: also
0: die
1: du?
0: Haben natürlich, ja, schlechte Kram sozusagen. Was war dein Sommerhighlight?
1: Mein Sommerhighlight?
0: Nachdem der Sommer inzwischen vorbei ist.
1: Nein, der Sommer war mein Highlight, wirklich. Es war der schönste Sommer, ja, seit ich mich, seit langem.
0: Seit langem. Was war das, was hat es so ausgemacht? So dieses, boah, das war der geilste Sommer?
1: Weiß ich nicht, es kam auf jeden Fall nicht das Gefühl auf, oh, es regnet schon wieder, Mensch, August und es regnet.
0: Hat es geregnet?
1: Siehst du? Genau so war es. Es war immer schön und du konntest dich eigentlich nie beschweren, außer typisch deutsch. Oh, diese Wärme. Oh, jetzt könnte es eigentlich...
0: Ja, das ist wirklich so. Die kommen ja also. Also wenn es regnet, oh, der Regen. Ja. So, da gibt es ja die Optimisten mit ihren Klugscheißen. Mhm. Ja, die Natur braucht den Regen.
1: Oh Gott, das hasse ich wirklich, das ist ganz schlimm.
0: So, ja. Und wenn es zu warm ist?
1: Oh, diese Hitze hältst du nicht aus.
0: Ja, genau.
1: Ja. Ganz schlimm, furchtbar.
0: Ja. Wenn es kalt ist, boah, Übrigens, wir haben heute frische 19,6 Grad bei uns im Studio.
1: Ich habe Eisbein.
0: Oh, mit Meerrettich oder Senf, wie ist das?
1: Ohne Strümpfen in meinen Schuhen.
0: Oh, krass.
1: Oh. Boah, bei dem Gedanken schüttelt
0: es mich. Weil unsere Heizung hier im Studio ist noch nicht auf Winterbetrieb umgestellt.
1: Ja.
0: Die ist noch im Sommerbetrieb.
1: Ja.
0: Die hat aber die Temperatur draußen noch mitgekriegt. Deswegen streiten wir uns gerade eben noch ein Stück. Aber wir hoffen mal, dass wir uns da ein bisschen so warm tanzen.
1: Oh, bitte. Mir ist gar nicht kalt, habe ich gerade.
0: So, nee. Okay. Ja, so schnell geht das.
1: Bevor
0: so
1: werden
0: Heizkosten gespart. Ja. Und fürs Warmtanzen geben wir euch ein bisschen die Musik.
1: Ja.
0: Italo Brothers Generation Party hier bei den 90s Battle Beats mit.

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1: Ich wollte mal ganz doll Danke sagen.
2: Für was?
1: Also, im Sommer hast du ja immer so Eis mitgebracht hier ins Studio.
2: Und ja.
1: Haben wir noch einen Gefrierfach. Mhm. Aber aufgrund der Heizsituation würden wir sagen, lass uns heute mal drin. Und heute hat sie mitgebracht Lebkuchen.
2: Ja, gut, wa?
1: Ja.
2: Extra zartbitter, weil du Vollmilch nicht magst.
1: Das ist, wieso ich? Also du isst ja auch mit. Also.
2: Ich esse auf gar keinen Fall mit.
1: Wie?
2: Ekel. Es ist nicht meine Präferenz.
1: Oh. Mhm. Oh, jetzt kommst du mal kurz nach Präferenz googeln.
2: Nee, mag ich nicht.
1: Magst du nicht?
2: Nein.
1: Was bist du das? Dieser, du bist eine Franke, da sind es die Schneebälle.
2: Nee. Boah, das ist ja noch schlimmer.
1: Also Schneebälle, wir reden nicht von Schnee in dem Form von gefrorenem Wasser.
2: Nee.
1: Wir reden von irgendeinem
2: staubtrockenen
1: Mürbeteig-Gebäck,
2: genau.
1: Was da so in Rotenburg auf der Taube sehr, ja, sehr bekannt ist.
2: Für viel Geld verkauft wird. Nee.
1: Wirklich, in sämtlichen Variationen. Also, kann ich mir vorstellen, wie so ein Dunkin' Donuts in verschiedenen Formen.
2: Genau so
1: ist das.
2: Ja.
1: Genau. Gibt mit Schoko, mit weißer Soße, mit Streuseln und dann jetzt. Und wenn du dann sagst, oh, die sehen ja eigentlich gar nicht schlecht, sehen ja appetitlich aus.
2: Das stimmt.
1: Und ich habe am Anfang, wo ich das erste Mal das gesehen habe, habe ich auch 4 Stück gekauft. Okay. Und dann habe ich das erste reingebissen und das zerfiel so und es war hart und es war so.
2: Nee, und man denkt, das ist so, wie nennt sich das, so Brandteig, ausgebacken, richtig also, lecker.
1: Genau. Und dann kommt es so.
2: Pfui.
1: Ich sage, nein, Mama mehr. Ich habe die anderen 3 dann verschenkt.
2: Gut.
1: Die Freundschaften gibt es heute nicht mehr.
2: Ja, das glaube ich dir. Nee, was ich am liebsten esse, ist Blätterkrokant. Kennst du das?
1: Blätterkrokant?
2: Mhm.
1: Das sagt mir jetzt nicht so wirklich was.
2: Ja, das mal. Und Baumkuchen?
1: Nee. Baumkuchen?
2: Nee. Also nicht diesen Lagenkuchen, sondern diesen Schokoklotz mit Marzipan, Pistazie und so. Das mag ich auch. Mhm. Baumstamm? Ist das so?
1: Ja. Weiß ich nicht, keine Ahnung. Ich würde es Schokoklotz mit Marzipan nennen.
2: Ja, das mag ich auch.
1: Das magst du auch, okay. Weihnachtsdeko schon draußen?
2: Nein.
1: Du lachst. Wir haben...
2: Oh Gott.
1: Jetzt ohne Mist. Wir haben das erste geschmückte Fenster mit Weihnachtsdeko gesehen.
2: Nicht dein Ernst.
1: In Sachsen-Anhalt.
2: Das ist wahrscheinlich
1: es gibt
2: immer
1: ein Foto
2: noch
1: davon.
2: Geschmückt.
1: Oh, schon.
2: Von letztem Jahr.
1: Also wirklich, die haben die Weihnachtsdeko schon draußen.
2: Mhm. Also ich habe ja eine Freundin, die hat mir letztens ein Foto geschickt von ihrer Weihnachtsdeko am Fenster und fragte mich, ob sie die jetzt nochmal abhängen sollte oder ob sie die einfach dran lassen könnte.
1: Wie ernsthaft?
2: Ja, warte, ich such's raus. Ist gar kein Ding. Ja.
1: Also, wie gesagt, ich habe ja auch das Foto aus Sachsen-Anhalt begrüßt. Alter Schwede. Gut. Früher nannte sich das ja Land der Frühaufsteher, Sachsen-Anhalt.
2: Mhm.
1: Also stand über einer Autobahn, da gibt es ja dieses braune Schild.
2: Ja, genau, ja, stimmt.
1: Weiße,
2: ja, ja.
1: Schilder, weiße Schilder, da stand Land der Frühaufsteher.
2: Oh Gott.
1: Waren halt, statistisch gesehen sind die, ich glaube, 3 oder 4 Minuten eher aufgestanden als alle anderen anderen Bundesländer. Und deswegen war das Land der Frühaufsteher. Okay.
2: Was aber, für ein Mist.
1: Ja, wenn man jetzt da andere aktuelle Dinge sieht in Sachsen-Anhalt, ist das wohl eher nicht so das Land der Frühaufsteher. Das ist eher so der.
2: Nee.
1: Ja. Aber das Thema lassen wir. Wir wollen uns ja heute Abend hier nicht politisch da irgendwo noch in die Nesseln setzen.
2: Eben.
1: Wir sind da relativ
2: neutral.
1: Genau. Aber ihr braucht nicht denken, dass das Sachsen
2: mitgekommen. Ach nee. Oh Leute, was wird das nur mit uns heute?
1: Ja, sag ich dir. So, du hattest noch geguckt. I Wanna Be a Hippie ist heute vor 30 Jahren?
2: In den 90ern. Oh Gott, kennst du das Gefühl, wenn du jemandem sagst, wie alt du bist, aber du das Gefühl hast, dass 2006 gestern gewesen ist? Kennst du das?
1: Oh ja.
2: Was war das denn letztes? Habe ich irgendjemandem was erzählt und dann hat er so gegoogelt und sagst du, das war 2006. Sag ich, ja? Wie ich gesagt habe, es war doch gestern. Sagst du, nein.
1: 20 Jahre.
2: Ja, genau. Übel, gell?
1: Boah. Überleg dir, diese Sachen, letztens sagen wir ja schon, diese Show, die wir gerade eben machen, ist eine Oldie-Show. Es klingt blöd, aber alle Titel, die über 30 Jahre alt sind, sind Oldies.
2: Und du bist der einzige Oldie, der hier sitzt.
1: Ja, soll ich mich hinstellen? Oder,
2: nein, bleib einfach sitzen.
1: Ja, also in meinem Alter ist das,
2: sei das
1: genehmigt.
2: Ja,
1: sei das genehmigt. So,
2: I Wanna Be a Hippie, ja. Warte, ich gucke gerade mal, ob das tatsächlich 1990 war. Aber an dem Tag auf Platz 1. Furchtbares Lied. Tolles Lied.
1: Also, wir haben überlegt, ob wir das ausspielen.
2: Oh nein.
1: Aber das sind 3 Minuten. Sag mal so, Ich höre liebend gern 90er. Aber das ist so ein Lied, wo du sagst, das hat mich leicht verstört zurückgelassen. Also, wir hören das mal ganz kurz rein. Also so relativ schnell von den BBMs her. 1995 war das. Glatzköpfe, also die haben richtig Glatze gehabt. Mhm. Rosa angezogen, glaube ich, mit rosa Sonnenbrillen. Ja. Und dann haben die mit den Köpfen so
2: ja.
1: Headbang oder so. Aber Headbang ohne Haare ist halt auch blöd.
2: Aber den Text, den konntest du relativ schnell.
1: Ja, die kannst du mit 3/8 im Ton kannst du den noch singen.

0: dazu geht es die nächsten zwei Stunden, zwei Minuten.
1: Ja.
0: Und, ja.
1: Brauchen wir nicht, ne? Hm? Brauchen wir nicht?
0: Nee, brauchen wir nicht. Ich hab's ja nur so lange gespielt, bis du mir jetzt sagst, in welchem Datum das so.
1: Ja, warte. 25.09.95.
0: Achso, heute. Genau, heute. Ja. 25, vor 31 Jahren. Hm. 31.
1: Als wär's gestern gewesen.

0: okay, jetzt habe ich natürlich ein schlechtes Gefühl, wenn ich euch das, den nächsten Titel anspiele. Der ist 32 Jahre alt. Und jetzt ist unsere Oldie-Kiste hier. Mm. Bei eurem Lieblingssender am Freitagabend. Mm. Mm. 27.11. in Lübeck.
1: Das ist aber gut. Oh, ja. Lübeck.
0: Mhm. Kommst du mit?
1: Ah, da kannst du deinen Lebkuchen-Fetisch ausleben.
0: Mm. Lübeck. Ja. Nee, Marzipan ist das, oder? Lübecker Marzipan ist das.
1: Mhm, mm. Stimmt. Ja.

0: Caro, was hast du also so Versicherungen?
1: Oh,
0: nochmal.
1: Nee.
0: Hallo, Caro.
1: Hi.
0: Was hast du alles so für Versicherungen?
1: Ah, Leben, BU, Haftpflicht. Was habe ich noch? Sterbe.
0: Okay.
1: Das war's.
0: Also wenn du stirbst, kriegen deine Interprimien noch etwas?
1: Nee, das ist nur, dass die...
0: die Kosten dafür.
1: Genau.
0: Ah, okay.
1: Genau.
0: Also hast du alles schon geregelt? So festgelegt? Wie, was, wo? Und
1: ja, alles geregelt.
0: Oh, okay. Na, so weit bin ich schon nicht.
1: Ja, ich weiß. Ich wünschte auch. Aber jeder Freitag mit dir.
0: Ja, das ist richtig.
1: Bringt mich dem Ende näher.
0: Aber, Boah.
1: Ja.
0: Weißt du, ich wollte jetzt einfach eine richtige nette Moderation mit dir machen.
1: Als ob.
0: Und dann, da kommst du mir so, jeder Freitag mit dir bringt mich an. Ja.
1: Siehst du?
0: Okay. Du, pass auf, und zwar.
1: Oh Gott.
0: Was denn wieder? Oh Gott. Einfach Shoto reicht. Du musst mich nicht hier als Gott anhören.
1: Ja,
0: Shoto? Ich fühle mich halt immer so ein Stück. Es gibt kuriose Versicherungen. Alles, was ich jetzt nenne, könnt ihr wirklich, wenn ihr wollt, abschließen. Schickt uns eine Nachricht ins Studio. Wir schicken euch die Links, wo ihr das abschließen könnt.
1: Nicht dein Ernst.
0: Es gibt eine Versicherung. Stecken bleiben im Fahrstuhl.
1: Okay.
0: Also wenn du im Fahrstuhl stecken bleibst, also kostet insgesamt 12 Euro pro Jahr. Und wenn du mal stecken bleiben solltest, kriegst du 75 Euro. Jetzt kannst du natürlich ausrechnen, wie oft fährst du Fahrstuhl?
1: Nee.
0: Wie hoch ist die Wahrscheinlichkeit?
1: Nee.
0: Also ich war letztens in Berlin im Hotel. Da war ich mit jemandem im Fahrstuhl, der gesagt hat, oh, heute geht er wieder. Gestern haben wir eine Dreiviertelstunde sind wir stecken geblieben. Ich sage, okay, haben wir so mal den Fahrstuhl angeguckt. Sagt, ja. Also eine Dreiviertelstunde in dem Raum ist schon, ja. Bist du schon mal stecken geblieben?
1: Nee, aber ich muss da immer pullern.
0: Im Fahrstuhl?
1: Ja. Also nicht, ich puller nicht im Fahrstuhl, aber immer im
0: Fahrstuhl. Sie ist das. Also wenn ihr mal reinkommt, wenn ihr in den Fahrstuhl reinkommt, und er riecht wie so eine Telefonzelle in den 90ern.
1: Ja, genau.
0: Weißt du, wo das halbe Telefonbuch schon rausgerissen ist, wo dann noch die Pisse, Pfütze unten drin ist.
1: Genau.
0: Der Hörer hängt nur noch so, also den kannst du mitnehmen. So als Handy sozusagen. Ja. Am Kabel hängt er nicht mehr.
1: Ich war da.
0: Ja, du warst da, genau.
1: So ist es.
0: Also, wenn ihr mal zum Fahrstuhl fährt, dann wisst ihr, Grau ist in der Nähe.
1: Ja.
0: Aber wie gesagt, 12 Euro werden das, glaube ich, nicht wert.
1: Nein, auf also, gar keinen
0: das
1: Fall.
0: Ist, ja. Dann gibt es eine Versicherung gegen Funklöschung. Mindestens 48 Stunden ohne Stück am Funk.
1: Ohne Stück am Funk?
0: Genau, also wenn du jetzt bist du hier im, keine Ahnung. Bei dir auf der Halb oben ist es halt kein Thema. Ich meine, das ist 48 Stunden. Ist eigentlich gar nicht. Ja. So, wir machen die nächste Versicherung.
1: Freund.
0: Ja, aber jedenfalls 48 Stunden ohne Funk. Also, wenn dir wirklich das Funk ausgefallen ist, der Mobilfunk, kriegst du 280 Euro dafür.
1: Nee, würde ich auch nicht abschließen.
0: Nee. So, dann gibt es noch, was ich ganz, ganz, ganz kurios finde. Und zwar Ohnmachtsanfälle im Kreissaal. Kostet dich auch 12 Euro im Jahr und du bekommst 125 Euro pro Ohnmacht.
1: Hätte ich das vorher gewusst. Wie viel? 100?
0: 125.
1: Oh, nein, 250 Euro gekriegt.
0: Ist er zweimal weggekippt, dein Mann?
1: Mhm.
0: Aber dein Mann ist doch, der kommt doch aus diesem Bereich. Der ist doch so Notfall.
1: Aber wenn es um die Chefin geht, ist das was anderes, weißt du?
0: Welche Chefin?
1: Na, ich.
0: Ach, du bist die Chefin bei euch. Ah.
1: Mhm.
0: Aha.
1: Wie, aha?
0: Du bist die Chefin?
1: Na klar bin ich die Chefin. Wer sonst?
0: Gibt es keinen über euch oder so, oder über dir?
1: Nee, über mir kommt nichts.
0: Okay. Oh Gott, dein armer Mann.
1: Ja?
0: Dein armer Mann.
1: Hat er gekriegt, hat er gewollt? Hat er gewollt, hat er gekriegt.
0: Nein, jetzt kriegt er es nicht mehr los.
1: Ja.
0: Naja, das ist wie so ein Fußfunkel, weißt du, wenn du das einmal hast. Das
1: lieb ich ja.
0: Was?
1: So Furunkel.
0: Furunkel?
1: Mhm.
0: Warum?
1: Ich komme aus der Chirurgie. Das ist toll.
0: Okay. Gut. Wir wollen Ohnmachtsanfälle. Also, da musst du aber auch schon sagen. Das müsstest du ja abschließen, bevor du, also wenn du am Mittwoch wirfst im Kreistag.
1: Ja.
0: Und dich dann am Montag abschließen. Für den Fall eines Falles zahlst du halt die 12 Euro. Und im besten Fall halt gehen wir dann mit dem Sommerurlaub raus.
1: Ja, au.
0: Das wäre eigentlich ganz toll, oder?
1: Nicht schlecht.
0: Es gibt eine Versicherung gegen Wiesenschutz, nennt die sich. Kostet 5,99 € für 24 Stunden. Sie steht für alle Unfallfolgen auf der Wiesen ein. Also auch wenn es unter Alkoholeinfluss kommt.
1: Mhm.
0: kurz abschließen, kostet 6 Euro. Mhm. Das wäre zum Beispiel so ein Ding, wo ich sage, ja, das könnte man ja zumindest schon mal so ein bisschen überlegen. Wo man sagt, ja, okay,
1: auf jeden Fall.
0: Halte ich immer so ein bisschen für sinnvoll.
1: Mhm. Na, egal was.
0: Ja, ja, als Unfallfolgen natürlich.
1: Ja.
0: Gebrochener Arm. Also, Wiesenau laufen wir jetzt schon zwei Wochen.
1: Ja.
0: Genau. Ein gebrochener Arm am ersten Abend. Wie passiert? Armdrücken verloren. Das ist so geil. Also wirklich, also wie muss man so, so drücken und knack, hänger unten.
1: Warst du schon mal auf der Wiesn oder auf dem Wasen?
0: Ich war auf der Wiesn schon. Ist schon einige Jahre her. Aber es war, boah. Es war nicht so, also ich bin jemand, der damals noch so Karussells und Fachgeschäfte gefahren ist.
1: Okay.
0: Und das war das so. Also dieses Breakdance hielt nicht mal an. Also es wurde langsamer, alle raus, alle rein und es fuhr sofort weiter. Ja. Also hat keine Standzeit. Das war so, und es war halt auch kürzer. Ne? Also wenn ich hier Stuttgart oder Basel und sonst wo mich in so ein Ding reinsetze, dann geht es halt seine 3-4 Minuten oder wie auch immer.
1: Ja.
0: So, aber dort war es gefühlt die Hälfte. Also hier, da ging es ja wirklich nur um Masse machen.
1: Mm, genau.
0: Und jeder zahlte, wenn du die Wiesenpreis siehst, für eine Maß Bier 16 Euro.
1: Wow.
0: 16 Euro.
1: Okay.
0: Ich hab in Video gesehen und in Kassenzettel gesehen, ein Händel, also ein halbes Händel, mit Kartoffelsalat.
1: Genau. Und eine Maß.
0: Nee, die Maß war nicht dabei. Kam 40 Euro. Das Händel mit Kartoffelsalat. Aber das war so ein kleiner Kartoffelsalat.
1: Aber weißt du was? Wir mussten damals auf dem Wasen auch so ein Ticket lösen für die Zelte.
0: Dass du natürlich reinkommst.
1: Genau. Ja. Und das ist ein Sitzplatz, eine halbe Maß, was auch immer. Spezi, Bier, egal was. Und Kässpätzle oder ein halbes Hähnchen.
0: Ja, wenn man jetzt noch sagt, okay, eine halbe Maß, naja. Aber eine halbe Maß sind 0,5 Liter.
1: Mhm.
0: Also das ist, ja, eine Flasche Cola.
1: Ja,
0: also so ist es. Eine Flasche,
1: ja.
0: So, eine Versicherung habe ich noch. Und zwar dann war das die Lotto-Pech-Versicherung. 52 Mal im Jahr spielen und nie mehr als zwei Zahlen richtig haben. Dann bekommst du 2.500 Euro. Das ist ja ein Ding, was man sagt, das müsste man sich vielleicht mal, aber...
1: Was es alles gibt.
0: Ja. Also wenn ihr machen wollt, ne, wir vermitteln euch da liebend gern. Ja, 80% Provision.
1: Ja, komm, das nehmen wir mit.
0: Ja, natürlich. Wenn ihr das hier mit Hansen und Hembob, ist ein One-Hit-Wonder.
1: Ja,
0: also es war so zum Glück ein.
1: Ja, so sieht es auch die Haare furchtbar.

0: Mir ist eine Versicherung eingefallen. Die ich abschließen würde. Was ist denn wieder? Oh Gott.
1: Was kann das noch gescheits werden? Ja, komm, sag schon.
0: So eine Versicherung, weißt du? Also, wo man sagt, wo ich mich gegen versichern kann, dass ich Freitagabend von 21 bis 0 nicht durch meine Kollegin ständig gemobbt werde.
1: Du, das ist gar kein Problem. Das ist überhaupt kein Ding. Wir kleben dich hier vorne an die Scheibe mit so, wie heißt das silberne Panzer? Panzertape,
0: ja.
1: Ja? Mhm. Von außen? Dann wirst du nicht von uns geärgert. Von jedem, der da vorbeiläuft, aber nicht von uns. Ist das eine Option?
0: Nee, weil ihr kommt da mit der Technik nicht klar. Beide nicht.
1: Ja, das ist auch was, das du ungern aus der Hand gibst.
0: Du kannst gerne. Komm rüber. Komm. Komm her zu mir.
1: Nein, komm, das will auch. Das will auch keiner, weißt du? Nee.
0: Also kannst du. Ich hänge ja nicht an den Pult. Du kannst gern. Das ist viel mehr Arbeit, als ihr zwei das habt. Als ihr zwei zusammen.
1: Als wir zwei zusammen?
0: Mhm, also du und Annika.
1: Annika? Der Chef will Ärger.
0: Er provoziert.
1: Provoziert.
0: Also, die Versicherung wäre mir sogar eine Prämie wert. Doch, also das ist schon.
1: Nee, was du für Gedanken hast.
0: Ja.
1: Als ob es dir so schlecht gehen würde, Freitagabend hier. Nee,
0: also solange ich das mache, was ihr wollt, geht mir es eigentlich relativ gut.
1: Ja, aber du, hör dich mal um, das ist bei jedem Mann so. Solange der Mann so tut, als würde er das machen, was die Frau möchte, geht's ihm gut.
0: Ja.
1: Warte mal, happy wife, happy life oder sowas.
0: Genau.
1: Der Spruch kommt ja nicht von sonst wo.

0: aus den 80ern. Moonlight Shadow, nicht Moonlight Shadow, doch natürlich Moonlight Shadow. Ach ja, ja.
1: Oh, Leute.
0: Ja, aber wenn es mal nicht mehr im Radio klappt, ich habe schon alternative Jobangebote mir rausgesucht.
1: Da bin ich mal gespannt.
0: Ja, also wenn ihr da mal Interesse habt. Also es wäre zum Beispiel so, also auch diese Jobs gibt es alle. Könnt ihr da, ja, professioneller Trauergast.
1: Ja, das habe ich auch gelesen.
0: Ja, 30 bis 50 Euro die Stunde.
1: Wow.
0: Ja, fürs Weinen auf Bestellung. Also, ne, also so.
1: Ah, nee, das kann ich nicht.
0: Also da, aber bist du halt.
1: Kannst du das?
0: Auf die Bestellung weinen?
1: Mhm.
0: Ach, guck mal kurz mein Konto auszumachen. Okay, dem mach ich kurz die Banking-App auf. So. Dann funktioniert das schon.
1: Okay.
0: So, aber, weiß ich, professioneller Trauergast.
1: Ja. Geht gut. Könnte ja. Ich auch. Also ich könnte jetzt nicht heulen, aber alles andere wäre...
0: Ja, aber für was braucht man das denn? Also für was brauchst du einen professionellen Trauergast? Der sich noch satt futtert am Essen danach, am Leichenschmaus, aber ansonsten, also warum braucht man...
1: Weiß ich nicht. Keine Ahnung.
0: Dem Toten hilft es auch nicht weiter, oder?
1: Nee, dem hilft das alles nicht weiter.
0: Dann gibt's die Alternative, gibt's dann noch den Hochzeitsgast zum Mieten. Also 1.000 Euro pro Feier.

0: dass ich das mache.
1: Also mir würde auch nichts einfallen.
0: Nee.
1: Aber ich glaube, das ist so eine andere Mentalität da unten. Das ist, ja das ist wie in Köln, der Karneval, was da irgendwo so ein Stück dazugehört.
0: Ja, stimmt.
1: Was ist alles Wiesen. Wenn du nach München gehst, ist alles Wiesen.
0: So ist es.
1: Und genau. Also Hochzeit, also hier Anstehprofi so 30 Euro die Stunde, ja, wenn das 10 Stunden sind, sind es 300 Euro. Gut, dafür kannst du schlafen.
0: Locker.
1: Na, also da, aber auch letztens gesehen, also ging die Reportage über Wiesen, da hat einer sein Zimmer in Wiesennähe, also Wiesennähe bedeutet 200 Meter bis zur Wiesen, vermietet für 3000 Euro
0: die Nacht. Oh, das hätte ich auch gemacht.
1: Für 3000 Euro.
0: Ja.
1: Die Wiesen geht 16 Tage.
0: Wow, geil. Toll.
1: So, geh mal nur von 10 Übernachtungen aus. Das sind 30.000 Euro, die du einfach mal so kriegst. Nur weil, nur ein Zimmer. Also das ist, boah. Ja, aber es gibt ganz, ganz viel Design und da war auch ausgebucht.
0: Toll.
1: Das ist
0: echt toll. Ja. Gute Geschäftsidee.
1: So, dann gibt es Wasserrutschen-Tester.
0: Nee. Ist nicht meins.
1: 55.000 Euro im Jahr.
0: Ach doch, mache ich gerne. Wasserrutschen ist total toll. Doch, ist genau mein Ding.
1: Ja. Aber würdest du wirklich das testen wollen?
0: Kann man da angezogen sein oder muss man
1: natürlich.
0: Da...
1: Aber wenn, wenn die so einen Sprungturm aufbauen, so in so einem Basis, ja, wir wissen nicht, ob es Wasser tief genug ist, wir brauchen mal so einen Tester.
0: Einmal geht immer.
1: Ja, einmal geht immer, genau.
0: Aber
1: 55.000 ist eigentlich... Ja,
0: Nee, Wasserrutsche an sich ist nichts. Also wenn Wildwasser, okay, aber so Wasserrutsche, das ist nicht mein Ding. Nee.
1: Also doch, macht schon Spaß, aber dieses Hochlaufen, das ist ja das.
0: Ja.
1: Also da müsste es irgendwie einen Lift geben oder sowas. Oder so,
0: ja, das stimmt.
1: So einen Sessellift, wo du dich hochziehst und so, dann macht das viel interessanter.
0: Ja.
1: Aber dann, die Treppen da hoch und hast du noch so einen dummen Reifen mit. Und,
0: ja.
1: Das ist absolut nicht meins.
0: Ja, meins auch nicht, nee.
1: So, dann gibt's Matratzentester.
0: Matratzentester.
1: Oh, 55.000 Euro im Jahr kriegst du dafür. Und dann
0: Was mache ich?
1: Matratzentesten.
0: Schläfst halt nur schlafen.
1: Ja, und dann bewertest du die Matratzen und so weiter.
0: In allen Lebenslagen oder nur beim Schlafen?
1: So genau steht es jetzt hier nicht drin. Okay. Aber ich gehe davon aus, dass da die eine oder andere Lebenslage noch mit dazukommt. Wenn du jetzt Sex meinst oder so.
0: Ja.
1: Okay. Gut, dann gibt es Tierfutter-Vorkoster oder Verkoster.
0: Boah, das habe ich schon mal gesehen.
1: Das ja, da hat auch in England hat jemand, da gab es einen Werbespot damals. Wenn wir es vertragen, so ist es es schmeckt so gut, dass auch wir es essen. Also könntest du auch dem Hund so, es muss schon. Ja, 25.000 Euro mehr. Also rein theoretisch könntest du ja auch das, so, weißt du, du könntest das Ganze so ein Stück
0: nebenbei machen.
1: Kombinieren, ne? Wenn du sagst, okay, also gehst Samstag auf die Hochzeit, dann schläfst du abends im Bett, so nachmittags nochmal oder Sonntag dann die Wasserrutschen testen, bevor du dann nochmal zum Abendessen Tierfutter dir einverleibst. Also das rechnet sich dann schon. Und es gibt, das wäre was für dich, Netflix-Probegucker.
0: Oh, ja, das ist genau mein Ding.
1: Also 60.000 Euro im Jahr.
0: Echt jetzt?
1: Dass du Serien katalogisierst. Also du guckst rein, also du guckst an und dann werden die katalogisiert.
0: Das
1: war der Job. 60.000 Euro.
0: Ja, mache ich. Sofort.
1: Okay. Und dann gibt es noch einen Puppendoktor.
0: Das ist dann auch so oh Gott, 200 Euro das kenne ich, ja.
1: Ja.
0: Das Auge von der Puppe meiner Schwester ist mal rausgefallen, oh Gott. Und dann hat man die mit so einem Mordstamtam zum Puppendoktor geschickt, in so einer vorgeschickten Kiste und mit Decke und Rüschen und Kissen und Liebesbrief und hast du nicht gesehen und oh Gott.
1: Wie bitte?
0: Es war ganz schlimm.
1: Ihr habt eine Kiste genommen?
0: Nee. Du hast die Kiste zugeschickt bekommen. Da hast du deine Puppe reinlegen können mit einem Kissen und einer Decke.
1: Ja.
0: Und dann konntest du noch so einen Dreizeiler dazulegen.
1: Okay.
0: Und dann wurde die zurückgeschickt. Dann hat einer so ein Auge aus dem Regal genommen, hat ein bisschen Sekundenkleber drauf geditscht und hat dem die Augen wieder... Ah nee, es waren so Klimperaugen. Okay. Oh Gott, das war schlimm. Und dann wurde das so zelebriert und du musstest so mitmachen und... Oh. Toll, toll, wirklich toll. Ja, ja, du, puh. Wenn du das möchtest.
1: Ja, gut. Ich spiele nicht mit Puppen. Also das ist bei mir ein bisschen an mir vorbeigegangen.
0: Kommt vielleicht wieder.
1: Ich bin nicht so der Puppenspieler.
0: Ja, vielleicht, so. Weißt du, im Alter,
1: aber
0: in gewissen Situationen.
1: Caro, die Redner

0: 90s Battle Beats am Freitagabend, 25. September. Mamma mia, 25. September. In drei Monaten
1: jetzt,
0: ist oder? Erste Weihnachtsfeiertag.
1: Ach, jetzt sag's doch nicht, warum?
0: Ja, ist, aber ist doch so.
1: Ja, es ist so.
0: Da hast du schon die Bescherung alles hinter dir und der erste Streit ist auch schon vom Zaun gebrochen und die ersten Familienmitglieder sind schon wieder abgereist.
1: Gar nicht so schlecht jetzt, wo du so... Ja, ja na, doch.
0: Die Spannung, Spiel und Schokolade, ne?
1: Hört sich gut an.
0: Übrigens, hört sich gut an. Du hast noch einen
1: Jobangebot für mich? Oh ja, ich habe zwei Jobs, ja.
0: Dann lies mal vor.
1: Achtung. Warte, ich muss die Kontenance warnen. Ja. Schlangenmelker.
0: Was? Ein Schlangenmelker?
1: Ja. Nein, reiß dich zusammen.
0: Was?
1: Die Uhrzeit passt, aber nein.
0: Wenn ich fürs Schlangenmelken bezahlt werde. Also früher hat man das ja genannt, Samenspender auf der Samenbank, weißt du so, aber...
1: Ja, hier bei uns. Aber ja. Es gibt ja auch andere Teile der Welt, da ist Schlangenmelken was anderes.
0: Ach so, oh, Entschuldigung. Dann wieder weg, zurück zur Seriosität.
1: Ja.
0: Okay.
1: Weißt du?
0: Schlangenmelken. Das Giftmelken, oder?
1: Ja, genau.
0: Ah, das also aus den Giftzähnen, das habe ich auch schon mal gesehen.
1: Ja, in so ein Netz werden die Hackerchen da reingedrückt und dann läuft das Gift in so ein Reagenzglas.
0: Für das Gegengift.
1: Als Antidot, genau, ja.
0: Genau, für das Gegengift.
1: Ja.
0: Okay.
1: Willst du das machen?
0: Nee.
1: Ich finde Schlangen schon so.
0: Ja, irgendwie ist es, ne? Also kein anderes Tier. Gut, Spinnen vielleicht noch auch so. Aber tut mich so ab wie so eine Schlange. Also da,
1: sind nicht so attraktiv, die Dinger.
0: Ja, so weiß nicht.
1: Kuscheln ist auch nicht. Ach doch, ein paar kuscheln schon, aber das ist
0: ja,
1: nicht.
0: Ja, gerade so eine Anaconda, ja. 10 Meter Schlange, die so um deinen Hals, die kuscheln schon gerne mit dir.
1: Ja. Genau so.
0: Ja, genau.
1: Nee. Das ist nicht so meins.
0: Du brauchst jetzt gar nicht im eBay nach einer Anaconda suchen.
1: Ich suche nicht nach einer Anaconda. Hör mal.
0: Nein. Ich weiß schon, genau, nächsten Freitag. Lass uns mal ein Foto machen. Schlange auf der Schulter.
1: Oh ja.
0: Ja.
1: Das ist gut.
0: Klingt gut, oder?
1: Ja.
0: Ja, das dachte ich mir.
1: Also, den letzten und wirklich ekelhaftesten Job überhaupt für mein Geschmack ist Geruchstester.
0: Geruchstester.
1: Ja, da musst du so Deo probieren und dann musst du so ein T-Shirt tragen und dann kommt hier die Uschi von um der Ecke und riecht unter deine Achsel, ob das Deo gut...
0: Also die Uschi ist dann der Geruchstester?
1: Ja. Da läufst du an 10-mal Hans-Peter vorbei und riechst, ob das... Boah.
0: Gut. Also wenn du mal so überlegst, fahr doch einfach mal Linie 5 in Ulm im Sommer.
1: Hör doch auf.
0: Bist du auch Geruchstester und kriegst nicht bezahlt.
1: Nein.
0: Wenn die alle mit ihren Armen oben an der Haltestange und du läufst dann von vorne bis hinten, da hast du
1: Schweizer Käse,
0: Geruchsnuancen in der Nase.
1: Ja, wirklich.
0: Das kann ich dir sagen. Ja. Also das ist schon so.
1: Das ist schon, wenn du das Klassenzimmer der 6. Klasse betrittst, ist das auch schon grenzwertig.
0: Also, wenn die nicht rasiert sind und die Haare, und da haben die Haare, was
1: jetzt
0: ist das?
1: Jetzt hör auf.
0: Nein. Ja, oder mal Haare. Ja, aber das Problem haben wir jetzt erstmal die nächsten Monate nicht, weil wir haben, wie gesagt, Herbst und da sind die Temperaturen etwas kühler und da schwitzt man nicht so.
1: Vor allem hier.
0: Ja. Genau. Übrigens haben wir 20,8 Grad hier im Studio. Ne? Also das ist, aber wir altern natürlich halt auch nicht so schnell.
1: Das stimmt.
0: Ja, weil
1: also nicht wegen Wärme, sondern wegen dir schon.
0: Ja, aber gekühltes Fleisch
1: hält sich besser.
0: Ne? Darum sitzen wir auch noch im Kühlschrank. Oder? Ach ja. Ja, auch wieder aus dem Jahre 2001. Turn the Tide. Silber.
1: Turn the Tide.
0: Turn the Tide.

0: I'm Talking Cherry Cherry Lady Remix.
1: Der hat sich lang gezogen, wie Kaugummi.
0: Wie Kaugummi, oder?
1: Ja, ja.
0: Aber ich dachte, okay, also der ist halt auch so, ja, da kannst du mal so dein Disco-Fox können beweisen.
1: Ja.
0: Da kannst du.
1: Warte mal, ich hab, glaube ich, war das Modern Talking, zu dem ich getanzt habe? Ah, nee. Oh Gott, ich weiß, was es war.
0: Zu was hast du getanzt?
1: Dancing in the Moonlight. Kennst du das? Dancing in the Moonlight.
0: Ja, genau, ja.
1: Oh Gott, das war so schlimm. Grinch, würde mein Kind sagen.
0: Grinch.
1: Ja. Sagt dir das was?
0: Mhm. Okay. Ja, Jugendwort auch.
1: Schere. Es ist alles Alter, Schere. Ja, ja. Schlimm, oder?
0: Ehre, Schere. Und wie
1: gesagt,
0: das ist
1: ja, genau. Warum?
0: Ja. Aber hatten wir sowas früher auch rein? Also wir hatten auch Synonyme für bestimmte Dinge.
1: Geil durfte ich nicht sagen.
0: Ja.
1: Wenn ich geil gesagt habe, gab es Ärger von Opa.
0: Okay.
1: Aber beim Finn ist es manchmal so, dass ich überlege, was er jetzt genau sagen möchte mit seinen ganzen Worten. Und er ist ja wirklich, also er spricht teilweise so türkische Floskeln und dann so ein bisschen Russisch. Und also es sind nicht immer die besten Worte, aber er vermischt das alles und dann denkst du dir, was will er jetzt sagen?
0: Ich kenne das also, ey Alter.
1: Ja, ja,
0: oh,
1: Digga.
0: Also wenn ich das zu meinem Vater sagte, ey Alter, also ich hätte das eher noch nicht ausgesprochen gehabt, hätte ich ja schon fünf Wärst Finger
1: schon
0: auf der
1: Mama gehabt. Schon durch den Schellwald gelaufen. Ja, finde ich auch schwierig.
0: Also das ist schon so, was das, hier wird noch Respekt groß geschrieben.
1: Ja, aber irgendwie finde ich, nimmt man das so an und man, ja, wenn man das einmal versteht, dann ist das auch okay. Also.
0: Ja, klar, aber es, das ist halt so eine Sache, wenn die unter sich das so machen, wenn die irgendwo und chillen und reden, also Alter und Dicker und so weiter, alles gut. Aber dann diese Distanz, hey, Eltern, Erwachsenen und so weiter, da ist es halt fehl am Platz. Und das raffen sie meistens nicht so richtig. Weißt du, so dann,
1: ja, das stimmt.
0: Und deswegen ist es ein bisschen schwierig. Aber ja, gut, okay, wie sind wir jetzt drauf gekommen?
1: Ah, ja. Weiß ich gar nicht.
0: Ja, gar nicht kommen. Und,
1: aber ich finde es schon witzig.
0: Findest du schon witzig?
1: Ja.
0: Ja, aber wir hatten es auch nicht. Also, wir hatten bestimmt für bestimmte Dinge, hatten wir auch geheime Namen. Also, wenn man bestimmte Dinge gesagt hat, man sagt, okay, also war nicht das gemeint, sondern das gemeint. Das hatten wir schon.
1: Ja, das stimmt.
0: Aber ansonsten, so wie jetzt, ist so dieses, ja, cool, jetzt cool oder so, ja, das ist aber.
1: Walla sogar. Jedes zweite Wort wirklich. Und wenn die sich, wie du sagst, untereinander unterhalten, dann sind ganz, ganz wenige Worte dabei, die ich auf Anhieb verstehe.
0: Ja, dann bist du wieder im ChatGPT-Modus.
1: Ja, genau.
0: Bitte übersetze mir. Ja.
1: Und I. Wollte ich nicht wissen. Blumenwiese.
0: Genau, so ist das. Aber hatten wir vor einiger Zeit mal in der Show.
1: Oh Gott, ja, ich erinnere mich.
0: Nein,
1: du sagst nicht. Gott, wusste ich nicht.
0: Konnte ich auch nicht, ja.
1: Das eine Wort. Und ja, jetzt ist das in unserem Haushalt angekommen.
0: Ja. Und was mich immer wundert, das Jugendwort des Jahres, was immer so gewählt wird, das kenne ich gar nicht. Und ich kenne auch keine Jugendlichen, die das nutzen.
1: Nee, ich auch nicht. Das kommt erst Jahre später. So wie jetzt mit diesem Schere und so, das war damals, als wir das in der Sendung hatten, war das auch eins der Jugendworte. Und jetzt, also.
0: Also Schere ist für mich halt so ein Gebrauchsgegenstand, wo ich Papier oder Stoffe oder so. Mhm. Oder,
1: Messer, Gabel, Schere, Licht.
0: Genau.
1: Ja.
0: Aber gut. Die Zeit geht.
1: Wir bleiben.
0: Und hier kommt er. Dr. Alban.
1: Dr. Zahnarzt, a.k.a.
0: Ich war bei meinem Zahnarzt.
1: Oh, nein.
0: Ich war bei meiner Zahnärztin.
1: Hör auf.
0: Reden wir gleich drüber kurz, okay?
1: Wow.

0: I'm from Cotton Eye Joe.
1: Cotton Eye Joe. Den tanzen den dann. Kannst du den? Kennst du den?
2: Nee, kann ich nicht.
1: Aber man sieht ab und zu mal so TikTok in Social Media, sieht man dann, so wenn die Bierbüchsen rundherum aufgebaut haben, dass sie die im Takt dann so zu treten. Klappt meistens nicht. Nach der vierten Dose fliegen sie auf die Schnauze, aber.
2: Macht man das da so?
1: Ja, zumindest wurde das so. Ja.
2: Okay.
1: Ja.
2: Nee, ich war eher so der Wish You Were Here-Ding.
1: Das ist halt wieder dieser.
2: Am Lagerfeuer, der Gitarrenguy, weißt du? Oh, toll. Und dann so Butterkekse mit Marshmallow und Schokolade. Oh, geil. Was denn? Sag mal.
1: Nee, alles gut.
2: Alles gut. Lecker.
1: Ja, aber du bist ja nur die Softe sozusagen.
2: Nee, eigentlich nicht, aber ja, weiß ich nicht.
1: Eigentlich nicht, aber ja.
2: Fand ich irgendwie besser.
1: Ja, okay. Ja, warum nicht? Muss auch solche geben.
2: Sag mal, können wir jetzt mal mein Lied hören?
1: Hammer? Natürlich, welches?
2: Ja? Na, die Fischerin hätte ich gern.
1: Helene Fischer, oh mein Gott, ich habe gedacht.
2: Pass auf, Lass uns kurz mal.
1: Gib mir noch 10 Minuten. Ich muss einmal raussuchen.
2: Ach Mensch.
1: Aber wir hören sie gleich, okay?
2: Versprochen.
1: Großes Toto-Ehrenwort.
2: Wenn nicht, will ich auch noch was anderes hören.
1: Nein, du kriegst es versprochen.

0: du die AIDS-Handschuhe da hinten?
1: AIDS-Handschuhe?
0: Ja, wie nennt man das Zeug? Das ist doch dieses... Oder wie nennt man das? Gummihandschuhe oder was sind das?
1: Kommt drauf an, für was du sie benutzen möchtest.
0: Ja, dieses...
1: Für was? Oh nee, kommt jetzt wieder diese Fischerin-Nummer. Ich mag ja. Fischerin nicht, bla bla bla. Ja, du bist der größte Fan.
0: Nein, aber...
1: Doch, dein Schlafanzug-T-Shirt hat bestimmt Fischerin drauf.
0: Nein.
1: Doch.
0: Wie hieß denn das Lied, was du haben wolltest?
1: An deiner Seite. Ja, gucke, da... Die beliebtesten Fischerin-Lieder auf deiner Piep-Punkt-Liste und das ist Nummer 1.
0: Aber definitiv nicht.
1: Wahrscheinlich hörst du das die ganze Zeit. Da, da, da, da. Ja, ja.
0: Okay, wenn ich das jetzt gespielt habe, sind wir durch. Also dann gibst du Ruhe mit der heute?
1: Wie lange haben wir heute noch?
0: Noch ein Stück. Komm, ich spiele sie dir, okay?
1: Ja, mach mal.

0: für Festival, Festival ist das gewesen. So.
1: Stimmt.
0: Das war richtig nice damals. Da gab es vom Tomorrowland, da war das Feuerwerk und die Flammen und so weiter, alles auf die Beats ganz genau abgeschüttet. Das war richtig, richtig nice. Also wenn ihr mal Lust daran habt, sucht mal Axel Corso, Sun is Shining auf YouTube und dann wisst ihr genau, was ich meine. Guckt euch die an, ich glaube, 7 Minuten geht die Version und so. Hm. Richtig, richtig nice. Ja, also da kann ja Helene Fisch einpacken, das muss man ganz klipp und klammer so sagen.
1: Wirklich?
0: Hat, ja, ist doch wahr, Mensch. Was willst du mir mit dieser...
1: Ja... hübschen, gut singenden, gut aussehenden Frau.
0: Mit der Sakrotan-Stimme?
1: Sakrotan-Stimme?
0: Sagt man das nicht so?
1: Nein.
0: Nein, okay.
1: Was ist eine Sakrotan-Stimme?
0: Sakrotan kennst du?
1: Kenn ich, ja.
0: Ja. Ja. Also ich kann das jetzt, ich würde gerne was sagen, das kann ich aber im Radio nicht sagen.
1: Okay, musst du gar nicht. Alles gut, ich hab's verstanden. Okay.
0: Und ja. Weil man das sollte ja nicht irgendwelche,
1: weißt du, was
0: Leute
1: ich
0: auf Ideen bringen. Weißt du?
1: Ich habe so ein Gefühl, du spielst so viel Musik heute, damit ich ja nicht auf den Zahnarzt zu sprechen komme.
0: Ja, sag mal so. Da wird es nochmal eine Sendung gegeben dazu.
1: Eine ganze. Oh.
0: Da wird es nochmal eine richtige.
1: Du siehst gar nicht so aus, als könnte man da eine ganze Sendung mitfüllen.
0: Oh doch. Oh doch. Also,
1: oh Gott.
0: Da wird es nochmal eine 90s Battlebeats Sendung geben.
1: Hast du die Versicherung abgeschlossen für Ohnmachtsanfälle am Zahnarztstuhl?
0: Nee, das war ein Kreißsaal, das war nicht Zahnarztstuhl.
1: Ja, aber du könntest
0: aber doch einen Zahnarztstuhl. Aber wir waren nicht weit weg davon. Ne?
1: Ja, also, siehst du?
0: Das war schon, ja.
1: Ja, ja. Je größer die Männer, desto weicher. Ja, desto
0: ja mehr, so, das ja, war ne? schon. War schon hardcore. Also ja, ja. Darum. Aber gut,
1: du willst nicht drüber reden.
0: Ich erzähl dir oft was und euch da draußen erzählen wir das in dieser Sendung. Da gibt es auch den einen oder anderen O-Ton. Und
1: wo muss ich sein? Wann ist das?
0: Ja, ich gehe davon aus, dass du jetzt wieder regelmäßig so da sein wirst.
1: Ja, das befürchte
0: dann
1: ich auch.
0: Dann wirst du das Thema ja irgendwann auch mal mitbekommen. Wir haben eine ganze Menge Themen. Auch viele Themen, wo du leider noch nicht dabei warst. Wir haben so viel nachzuholen.
1: Oh Gott. Festgestellt. Ich sage, ist es was okay. Gutes oder was Schlechtes?
0: Ah, nein, ganz viele gute Dinge, viele Erlebnisse. Also das ist, wo es sagt, boah, das müssen wir irgendwie mal schauen, wie wir dich da irgendwo mit reinwurschteln.
1: Oh
0: das
1: Gott.
0: Wird aber ganz, ganz interessant. Also der Sommer war sehr erlebnisreich und wir haben ja noch ein paar Monate jetzt im Winter.
1: Ach nein.
0: Und Herbst, was wir jetzt haben.
1: Bäh.
0: Und bist du da auch jemand, der so Kastanien sammelt?
1: Ach, jetzt hör auf. Weißt du, was ich mal gemacht habe?
0: Was?
1: Nicht nachmachen. Ich hatte Kastanien. Kennst du diese schimmeligen Kastanien vom Jahr vorher?
0: Oh, sie hat sie in den Ofen geschmissen.
1: Sie hat sie in den Ofen geschmissen.
0: Oh mein Gott. Und die Bude durchgerollt.
1: Oh Gott. Und dann hat das durchgezündet.
0: Oh, ja.
1: Und es hat so eine Verpuffung gegeben. Und oben bei uns hat es diese Schornsteinklappe aufgemacht und unser ganzer Dach, also unser Dachstuhl war voller Rauch, Sauna, alles war voll verraucht.
0: Ja.
1: Und oben aus dem Schlot sind diese Flammen hochgestiegen.
0: Boah. Ja, aber das ist doch bekannt bei Kastanien. Also du mir sagst jetzt hier so, okay, du hast nicht ins Feuer geschmissen.
1: Gott, das ist so auch schlimm, okay. Wirklich. Und es ist erst eine Zeit lang gar nichts passiert.
0: Nee, irgendwann ja, genau.
1: Schallert's durch.
0: Genau.
1: Dann, Gott sei Dank war mein Mann damals nicht bei der Feuerwehr, auch noch bei der Werkfeuerwehr. Ach, pfff.
0: Nee. Ja, das ist so.
1: Mist.
0: Muss man durchaus los, wenn man Froschwärmel. Oder wie heißt das gut?
1: Oh Gott.
0: Ja, so ist es aber. Hier gibt es ein bisschen Musik wieder. Ein bisschen so Richtung Oktoberfest, so ein bisschen Vasen, ein bisschen.
1: Oh ja.
0: Ihr seid im Print 90s Battle Beats.
1: Was hast du? Ach, du kannst nicht lesen. Oh Gott.
0: 23.
1: Juhu.
0: Also 40 Minuten haben wir fast.

0: an diesen Sommerurlaub. Ich mach die Jahreszeit nicht. Aber so, das ist
1: ich überleg gerade meinen Sommerurlaub, was das war.
0: Nee, du warst an der Ostsee.
1: So einer verstaubten Reha-Einrichtung.
0: Ja, ne, und? Aber auch trotzdem Ostsee. Du hättest baden gehen können. Wetter war ja schön, ne?
1: Ja. Ich war drin, bis zum Bauchnabel.
0: Oh. Und ich sehe sie heute nicht, muss ich gar nicht sagen. Aber kurz über den Knöchel.
1: Was? Ja, stimmt. Hängebauchschwein. Ja.
0: Das hast du gesagt.
1: Aber du hast es gedacht, ich habe es genau gesehen.
0: Und ich hab's gesagt.
1: Ja, toll. Super.
0: Ja, das ist so wesentlich, wenn man als Kollegen so zusammen, das passt schon ganz gut.
1: Ja, gell?
0: Ja.
1: So.
0: So, gleich habe ich Feierabend vor dir, mit dir. Also,
1: Was?
0: Alles gut.
1: Weißt du, was ich letzt gemacht habe?
0: Also, ja.
1: Kannst du dir nicht vorstellen.
0: Erzähl mal.
1: Ich bin in den Einkaufsladen, habe so eine Torte gekauft und habe die ganze Torte mit der Gabel einfach aus der Packung rausgefuttert, halb aufgetaut. Was warst du mit Torte?
0: So eine Benjamin Blümchen?
1: Nee, Marzipan.
0: Eine Marzipan-Torte, okay.
1: Die Torte.
0: Aus der Verpackung?
1: Ja, alles. Mit der Gabel.
0: Und mal an Teilen gedacht?
1: Nein.
0: Okay.
1: Mit wem hätte ich?
0: Und hast du da... Das ist doch...
1: Oh, geil.
0: Ist doch assihaft.
1: Was? Assihaft?
0: Nee, nein, entschuldige bitte draußen. Aber das ist halt so ein bisschen... Also das nimmt man sich, das schneidet man doch, legt es vom Teller oder... Legt alles vom Teller, ist vom
1: Warum?
0: Teller, aber nicht das... Da draußen. Das ist
1: wild. Komm schon.
0: Das
1: fühlt sich so ein bisschen an, als würdest du gegen jede Prinzipien verstoßen. Ja. Und trotzdem bist du erwachsen und darfst es einfach machen. Das ist wie Kehrwoche. Weißt du? Du bist leider so erwachsen,
0: da draußen, dass
1: du...
0: Das kennt man nur hier im Schwabenlande.
1: Nein, in Franken kennst du das auch.
0: Kennst du auch?
1: Ja.
0: Kehrwoche?
1: Ja.
0: Also die hat ja schon hier eine sehr, sehr große Bedeutung.
1: Ja.
0: Also, da musst du schon...
1: Und wenn du die heimlich skippst, dann fühlst du dich wie der Größte.
0: Okay.
1: Nicht?
0: Ich habe keine Kehrwoche. Ich habe jeden Tag Kehrwoche. Ich habe eine Maus. Und dann habe ich jede Woche Kehrwoche.
1: Oh.
0: Und gibt es auch keine Abwechslung mehr da. Irgendwas. Nee. Das ist halt so.
1: Ja, stimmt. Ja. Ja. Du hast
0: aber können wir ja einführen. A, B und C Wochen. Aber gut, das wird nicht.
1: Nee,
0: das funktioniert nicht.
1: Nee.
0: Ja, aber das ist so ein Ding, was ich sage, nein, das verboten ist es nicht, aber das ist halt. Macht man nicht.
1: Doch! Oder mit so einem ganzen Tiegel Eis auf die Couch.
0: Ja, das
1: und dann noch Sahne drauf und Streusel und einfach aus der Packung raus und dann kommt dein
0: dann
1: Partner und sagt. Hast du den Eisbecher gesehen? Was für ein Eisbecher?
0: Noch die Verpackung hinter die Couch geschoben, schnell bei Hannah rein.
1: Ja.
0: Ja. Nee, also so bin ich nicht. Also das ist.
1: Bist du, sieht man dir gar nicht an, dass du nicht so bist.
0: Ich lasse die Sahne weg.
1: Ach, das ist das ganze Geheimnis.
0: Das ist das ganze Geheimnis, genau.
1: Nein.
0: Ja.
1: Dann esse ich noch mehr Sahne.
0: Hm.
1: Oder einfach in den Einkaufsladen gehen, was kaufen, nichts kaufen und durch die lange Schlange an der Kasse wieder raushuschen.
0: Okay.
1: Fühlt sich das nicht falsch an? Ich habe dann immer das Gefühl, ich muss alle meine Taschen auf links drehen, meine Hände nach oben halten und meine Eingänge.
0: Ja gut, aber wenn du ein bestimmtes Gewürz oder irgendwas für suchst, was sie nicht haben, kannst du nichts für.
1: Das stimmt,
0: also wenn du sagst, ich will dir Cayennepfeffer und die haben nur normalen Pfeffer und gehst dann wieder raus und sagst, sorry, dann hätten sie Cayennepfeffer gehabt, hätte ich natürlich gekauft. Aber.
1: Ja, natürlich, aber wenn du an der Kassiererin vorbeiläufst, fühle ich mich immer so, als müsste ich beweisen, dass ich nichts in der Tasche habe.
0: Hm. Okay. Sehe ich nicht so. Aber wenn du früh um 9 schon das erste Bier öffnest.
1: Da fühle ich mich gar nicht. Nee, also Bier nicht, aber Sekt. Ist
0: ja
1: okay.
0: Gut, Sekt. Ohne Sekt. Ja, also,
1: ohne Sekt?
0: Ohne Sekt würde diese Sendung ja gar nicht existieren.
1: Oh ja, wo ist er? Ja, merkst du selbst, ne? Ach, toll. Weißt du, immer die leeren Versprechungen. Ne?
0: Gut, nächstes Mal, wenn du kommst, gibt's Sekt. Was hätte man denn gern?
1: Oh, ich habe einen neuen Fetisch.
0: Oh, Thema Fetisch.
1: Französischer Sekt.
0: Okay.
1: Ja.
0: Ich will ja nicht vorgreifen, aber wir waren ja mit Annika oben bei Schwarzen Eng, dem schwulen Fetisch-Podcast.
1: Ja.
0: Gibt es demnächst hier auch mal eine Special-Sendung diesbezüglich. Und das erste, was wir gemacht haben, erstmal ein Sektchen.
1: Ja.
0: Also da lief man schon die Kameras und alles lief da schon.
1: Nicht dein Ernst.
0: Und dann erstmal ein Sekt. Erstmal anstoßen und dann. und das ist auch auf dem Podcast, das ist ein Videopodcast, dadurch entstanden, ist es auch mit drauf. Also du.
1: Aha, und hier? Nee, nix.
0: Ich hatte auch, guck mal, still. Bio still.
1: Oh Gott.
0: Ja.
1: Kannst du den das nächste Mal mitbringen, der den Podcast gemacht hat mit dir?
0: Die wollen ursprünglich, also geplant ist, dass sie im Oktober mal runterkommen, dass sie nach Stuttgart wollen.
1: Ach, Studi.
0: Und dann wollen sie, wenn es klappt, kommen sie mal rum und dann schauen wir.
1: Hör mal,
0: ja.
1: Dann gibt es aber Sekt.
0: Ja, natürlich. Und wir müssen dann mal gucken, ob das passt, weil du willst da zu Flori Silbereisen am 18.
1: Ja. Nein, ist da nicht die Fischerin auch?
0: Oh, ich hoffe nicht. Ich hoffe nicht. Also, das wäre nie, das würde ich auspulen. Da würde ich mich wegtun.
1: Nein.
0: Oh, doch.
1: Ich nehm Panzertape mit.
0: Die Hüte sind, die Hähnchen so. Du weißt noch, die Hähnchenhüte noch?
1: Da kannst du dich doch nicht mehr dran erinnern.
0: Na doch, natürlich, haben wir alles aufgeschrieben.
1: Warum?
0: Und ihr seht das live im Fernsehen. Ihr werdet Choto, Annika und Caro, werdet ihr live im Fernsehen sehen, in der ARD.
1: Ich könnte nackt kommen, wenn ich den dummen Gockel auf dem Kopf habe.
0: Ja.
1: Oh Mann.
0: Und es wird so, wir werden an der Bühne stehen, wir müssen noch Schilder basteln. Flori, ich bin ein Kind von dir oder sowas. Ja, sowas musst du schon hochhalten. Sonst fängt die Stiege nicht hin.
1: Du, warum ich? Ich will.
0: Wie will den Flori von mir ein Kind kriegen?
1: Ja, ich will's auch nicht. Nein.
0: Aber das wäre doch mal
1: so. Aber größentechnisch würden wir schon gut zusammenpassen. Oder? Das ist doch auch nur so ein halber Meter.
0: Weiß ich nicht, keine Ahnung. Also, wirst du das sehen. Im Oktober weißt du es. Dann siehst du, ne?
1: Gott, das ist ja schon, gefühlt ist das schon morgen.
0: Ja, das ist also, in 4 Wochen ist es schon vorbei.
1: In vier Wochen ist es schon vorbei?
0: Ja.
1: Oha.
0: So, und dann gehen wir mit großen Schritten in November über und vom November aus geht es dann schon in die Adventszeit in den Dezember.
1: Oh Gott, ey, dass du wirklich es gibt keinen, jeder zweite Satz ist mit Herbst, Winter, Weihnachten.
0: Nein.
1: Doch.
0: Also komm, so schlimm ist es mir wirklich nicht.
1: Schlimmer. Ich habe schon Herbstdepression.
0: Ach, ich finde, du übertreibst. Also.
1: Wo ist mein Glühwein?
0: Ich denke, du wolltest Sekt. Sekt und Sex.
1: Bitte, kannst du einfach Sex haben, okay?
0: Also ohne Sex würde diese Sendung noch gar nicht funktionieren.
1: Nee, das stimmt.
0: Die einen auf das Dezember, weißt du, auf diese.
1: Ich war gerade irritiert, ja, hast du gemerkt, wa?
0: Ja.
1: Oh Gott.
0: Das ist richtig.
1: Warum? Das ist.
0: Hörst du das Glockengewölbe schon so? Das sind die Rentiere im Hintergrund.
1: Gibt es eigentlich Schadensersatz? Kann man so eine Versicherung abschließen?
0: für körperlichen Chefs. Und geistigen,
1: ja.
0: Schaden am Freitagabend?
1: Ja.
0: Und die ist teuer.
1: Zahlst du, oder?
0: Nein, das nicht, aber die Eintrittswahrscheinlichkeit ist sehr hoch.
1: Das stimmt, da hast du recht.
0: Ach ja. So, hier gibt es nochmal einen Gigi D'Ausilio und L'Amour du Jour. Das gehört gut, ich Französisch kann. Auch von der Sprache her.
1: Ich möchte nicht wissen, wie gut du Französisch kannst.
0: Wird für mein Geheimnis bleiben.
1: Ja, ich hoffe. Bitte.

0: sehr umstrittener Song, aber richtig, richtig geil. Von Gigi Gassou und der Motorshow.
1: Wenn einer nuscheln kann, wirklich.
0: Weißt du, das sagst du
1: nur noch Motorshow.
0: Ja, genau. Da habe ich Wochenendseminare gemacht dafür. Also.
1: Hat aber nicht so gut funktioniert.
0: Doch, nuscheln für Anfänger? Oh, das lief. Gibt's genügend Tutorials. Übrigens, ich war letztens mit jemand im Downstairs, das ist der Comedy-Club von Felix Lobrecht in Berlin. Und da war ein Comedian da, der hat dann gesagt so, ich weiß nicht, ob man es ging. Dabei habe ich mir so viele Tutorials auf Pornhub angeguckt. Das ist so richtig geil gewesen. Also die Situation war natürlich noch besser, als ich euch das selbst einfach so richtig. Ich habe jetzt Tutorials reingezogen auf Pornhub, aber ich habe es nicht gekriegt. So, und bevor ihr jetzt dann den Sender wechselt und auf Pornhub euch die Tutorials reinzieht, gibt es noch John Wayne, dein ist mein ganzes Herz und dann sind wir noch ganz

0: Herzlichen Glückwunsch. Sie haben es geschafft. 3 Stunden mit moi.
1: Moi.
0: Oh, das ist so Kinderdisco, weißt du?
1: Ja, das brauche ich jetzt. Das brauche ich jetzt, um wieder zur Runde zu kommen. Also, ist es so, wenn man so unter Adrenalin steht, die ganze angespannt ist, dann brauchen wir das.
0: Aber du machst das erst, wenn ich weg bin, oder?
1: Ja, natürlich.
0: Gott sei Dank.
1: Was denkst du?
0: Boah, ja. Alter. Puh, bei dir ist alles möglich.
1: Im Takt. So, wir sagen ciao, ciao, winke, winke. Wir hören uns nächste Woche Freitag wieder, wenn ihr Lust und Laune habt. Also freitags von 21 bis 0 mit Caro und Schoto.
0: Bis dann.
1: Genau, das Wetter. Ciao.
0: Ciao. Ja.
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0: schlecht hier drin. Das ist wirklich 1, 2, 3, 1, 2, 3. Das nützt nichts. Sie können da winken und machen, was Sie wollen da drauf. Ich höre hier nichts. Ich höre nichts, sag ich. Es kommt ja nichts raus aus dem Kopfhörer. Hallo, da draußen mal reagieren irgendwie. 1, 2, 3, hallo. Das ist doch wirklich... Nein, tut mir leid. Also, so kann ich das nicht machen. Nee, gut, dann lass abbrechen. Lass abbrechen, hat keinen Zweck. Ich sagte, lass abbrechen!
1: Wir wissen nicht, wo dieser Mann sein Hörgerät gelassen hat. 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Für The Sound of the World.
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3: Im Studio Gisa Weber, schönen guten Abend. Bundestag und Bundesrat haben grünes Licht für den Tankrabatt gegeben. Damit kann er zum 1. Oktober in Kraft treten. 3 Monate sollen die Spritpreise um 17 Cent je Liter gesenkt werden. Den Tankrabatt gab es im Sommer schon einmal. Wirtschaftsexperten und Sozialverbände kritisieren den Tankrabatt als zu teuer und wenig zielgenau, weil davon auch Leute profitieren, die darauf gar nicht angewiesen sind. In Deutschland kommt das antragslose Kindergeld. Es soll ab kommendem Jahr automatisch nach der Geburt eines Kindes ausbezahlt werden. So sollen Eltern von Bürokratie entlastet werden. Hunderttausende Anträge auf Kindergeld fallen laut Finanzministerium weg. Und im Kampf gegen Schwerkriminelle und Cyberangriffe oder auch Schleuserkriminalität und Extremismus soll die Bundespolizei neue Befugnisse bekommen. Dafür hat der Bundestag die Reform des Bundespolizeigesetzes beschlossen. Die Linke will als Berliner Wahlsieger mit der SPD und den Grünen in Sondierungsgespräche gehen. Das wurde bei einem Sonderparteitag beschlossen. Erschwert wird die bevorstehende Regierungsbildung aber durch Antisemitismusvorwürfe. Zur Kritik an den Enteignungsplänen der Linken sagte Bundesparteichefin Ines Schwertner.
4: Sie greifen uns nicht für das an, was wir getan haben oder für das, was wir sind, sondern für das, was wir vorhaben. Wir sollen kleinlaut in mögliche Gespräche gehen, aber das werden wir nicht tun. Wir schicken unsere Leute selbstbewusst und souverän in diese Gespräche, denn wir sind die stärkste Kraft geworden und wir lassen uns nicht von anderen sagen, was wir fordern sollen.
3: Der Polizei in Baden-Württemberg ist ein Schlag gegen Cyberbetrüger gelungen. Über 9000 Telefonnummern wurden abgeschaltet. Sie waren für eine Anlagebetrugsmasche genutzt worden. Wer dahinter steckt, ist weiter unbekannt. Bundestrainer Klopp muss die anstehenden Länderspiele ohne die Offensivkräfte Jamal Musiala und Kai Havertz bestreiten. Beide hatten sich vorm bzw. beim Spiel gegen die Niederlande verletzt. Für sie rücken Florian Wirtz und Jonathan Burkhardt nach.
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5: Mit KI-Support. Viele Wolken gibt es an der Küste, sonst ist es oft klarer und ab und zu bildet sich Nebel an Flüssen, Regen ist kaum ein Thema. In der Nacht sinken die Temperaturen runter auf 13 bis 0 Grad. Morgen bleibt es im Norden wolkig und zwischendurch regnet es etwas, sonst wird es meist sonnig und trocken bei maximal bis zu 30 Grad.

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1: Im Studio Gisa Weber. Wen schickt Deutschland ins Rennen um Olympia? Das entscheiden heute die Mitglieder des Deutschen Olympischen Sportbunds. München oder Köln-Rhein-Ruhr stehen noch zur Auswahl. Eine Kommission des DOSB hatte beide Bewerbungen ungefähr gleich gut bewertet, mit leichtem Vorteil für München. Zuletzt Berlin und schon vor längerem Hamburg hatten ihre Bewerbungen zurückgezogen. Es geht um die Olympischen und Paralympischen Sommerspiele 2036, 40 oder 44. Gegen Einschnitte bei Rente, Pflege, Krankenversicherung und Co. gehen heute überall in Deutschland Menschen auf die Straße. Der Deutsche Gewerkschaftsbund hat zum bundesweiten Aktionstag aufgerufen. Demos gibt es unter anderem in Leipzig, Kiel und Berlin. DGB-Chefin Jasmin Fahimi fordert im ZDF eine nachhaltige Wachstumsagenda.
2: Stattdessen signalisiert die Politik, dass man die Wirtschaft stärken könnte, indem man Sozialleistungen kürzt und Arbeitsrechte beschneidet. Das ist aber kein Geschenk der Politik, sondern das ist hart verdient. Und deswegen gehen wir dafür auf die Straße. Wir lassen uns unsere Errungenschaften nicht einfach mal so eben vom Tisch wischen.
1: Tanken dürfte ab kommendem Monat wieder etwas günstiger werden. Bundestag und Bundesrat haben den Tankrabatt abgenickt. Dadurch sollen die Preise an den Zapfsäulen um bis zu 17 Cent pro Liter fallen. Scharfe Kritik kommt von den Grünen. Fraktionschefin Katharina Dröge spricht von der schlechtesten aller Möglichkeiten, um Autofahrer zu entlasten.
3: 73% des letzten Tankrabatts sind nur bei den Verbrauchern angekommen. Das sind 400 Millionen Euro, die sie den Mineralölkonzernen geschenkt haben. 400 Millionen Euro wäre das gewesen, was der Unterhaltsvorschuss für Alleinerziehende im Bundeshaushalt ausmacht. Die verschwenden Geld an Mineralölkonzerne, das sie stattdessen den Familien geben könnten.
1: Die Ukraine kann künftig Patriot-Raketen selbst herstellen. Laut Präsident Zelensky haben die USA grünes Licht gegeben. Der Aufbau der Produktion soll dementsprechend rund 1,5 Jahre dauern. Der Ukraine fehlen die Raketen vor allem zur Abwehr russischer Angriffe. Papst Leo hat im Stade de France mit 80.000 jungen Menschen den ersten Tag seiner Frankreich-Reise beendet. Dabei rief er dazu auf, trotz digitaler Umbrüche Menschlichkeit zu bewahren. In Frankreich schrumpft die katholische Kirche seit Jahren erheblich. Zuletzt haben sich junge Erwachsene allerdings wieder öfter taufen lassen.
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4: Mit KI-Support. Viele Wolken gibt

Bis heute im Norden. Dazu kann es ab und zu auch mal ein bisschen regnen. An der Küste wird es später wieder freundlicher. Sonst ist nach Nebel am Morgen oft trockenes Wetter angesagt und tagsüber wird auch die Sonne öfter rauskommen. Mit maximal 17 bis 26 Grad. Morgen nach Nebel wieder viel Sonne, im Norden mal mehr, mal weniger Wolken, bei bis zu 27 Grad.